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0: some of you will carry these experiments further and come up with something new.
1: Als ich jenes Erlebnis hatte, denke ich, dass den Stoff, der als LSD bekannt geworden ist, entdeckt habe. Bei jedem Erlebnis, das versuchte ich mir dann nachträglich irgendwie zu deuten. Wie hat man das zu erklären? Beim LSD-Erlebnis gerät man plötzlich in eine andere Wirklichkeit. Man erlebt eine vollkommen andere Wirklichkeit, die einem so real und vielleicht noch wirklicher erscheint als gewöhnlich auch als Wirklichkeit. Und bis dahin hatte ich immer geglaubt, es gibt nur eine Wirklichkeit, die Alltagswirklichkeit. Und plötzlich erlebte ich eine andere Wirklichkeit. Und da versuchte ich mir nun rein wissenschaftlich einen Vers dazu zu machen. Wie kommt es, dass man eine andere Wirklichkeit erlebt? Und da habe ich mir gesagt, damit Wirklichkeit entsteht, braucht es ja irgendwann mal jemand, der die Wirklichkeit erlebt. Und eine Wirklichkeit, sonst kommt ja das nicht zustande. Also es braucht ein Subjekt, das erlebt. Und es braucht etwas, das erlebt wird. Und ich nehme da die Metapher des Fernsehens. Damit ein Bild entsteht, braucht es einmal einen Sender. Und es braucht einen Empfänger. Es braucht die Antenne. Und bei der Bildung der Wirklichkeit, was wir als Wirklichkeit bezeichnen, funktioniert die Außenwelt, die materielle Welt, als Sender. Und die Antennen, das sind unsere Sinnesorgane. Und der Bildschirm sozusagen ist dann eben das Bewusstsein, wo die Impulse, die von draußen reinkommen, dann transformiert werden in ein lebendiges Ding der Außenwelt. Also draußen objektivierbar ist nur Materie und Energie. Alles andere, was wir erleben von der sogenannten Wirklichkeit, ist subjektiv und geschieht nur im Individuum, nur in mir. Nur ich kann sehen, ich kann hören, ich kann fühlen. Und das ist ganz entscheidend. Das heißt, die Welt entsteht in einzelnen Menschen. Jeder Mensch schafft sich seine eigene Welt. Jeder Mensch ist eigentlich eins, hat kosmogonische Fähigkeiten. Das ist die große, große Gabe, die wir vom Schöpfer bekommen haben, dass wir Empfänger sein können. Der Sender ist da, der ist unendlich. Und aus dieser Unendlichkeit können wir, je nachdem, wie unser Empfänger beschaffen ist, können wir mehr oder weniger, können wir andere Welten empfangen.

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einseitige Sonderstellung des Yang in den patriarchalischen Gesellschaften wird sich früher oder später über das Yin ausweiten müssen. Eine Gegenbewegung. In diesem Zusammenhang gehören die folgenden Zitate. Die Gottheit im Talgrund stirbt nicht. Ein dunkles Weibchen ist sie. Ihren geheimnisvollen Schoß entstammen Himmel und Erde. Unergründlich ist die Gottheit des Talgrundes.

ihnen ließ das Universum entstehen. Ihre Dynamik, die veränderliche Vorherrschaft des einen oder des anderen, erklärt den Fluss der Ereignisse. Einmal Yin, einmal Yang, das ist das Tao, heißt es in Peking, dem chinesischen Buch der Wandlung, aus dem 7. oder 6. Jahrhundert vor unserer Zeit, das Ursprung

Hallo liebe House Music Fans, hier ist DJ Responski live aus dem 674 FM Studio in Köln, Aachener Straße 114. Ich spiele heute wieder mal meine Sendung Recently Picked Tracks. Diese Sendung beschäftigt sich mit den Titeln, die ich zwischen zwei Sendungen immer gesammelt habe. Ich höre viel Musik und habe heute auch für euch wieder entsprechende Titel ausgesucht, die ich euch gerne vorstellen würde. Es geht meistens los mit eher ruhigeren Sachen und wird dann zum Schluss immer ein bisschen schneller, ein bisschen wilder, wenn es gut läuft. Ja, diese Sendung, wie auch die Sendung, die ich vorher gemacht habe, könnt ihr euch auch gerne auf Mixcloud noch einmal anhören, unter dem Link www.mixcloud.com/DJ_Responski könnt ihr euch die DJ-Mixes, wie gesagt, noch einmal anhören. Dann habe ich kurz noch die Termine für die nächste Zeit, also jetzt speziell für dieses Wochenende. Morgen zum Beispiel, Freitag, den 31.01. 18 Uhr, Treffpunkt Rudolfplatz, fahre ich einmal wieder als Soundbike bei der Critical Mass, eine Art Fahrraddemo für Rechte von Fahrradfahrern im Straßenverkehr mit und unterhalte da die Leute auch mit schöner Hausmusik. Unter anderem wird da wahrscheinlich auch der Mix von heute dort laufen. Dann am Samstag im Monkeys in Köln gegenüber vom Stadtgarten ab 21 Uhr Cocktails und House, die zweite Veranstaltung, diesmal mit dabei mein DJ-Kollege und Freund Sepp Wist, der mit der Tic-Tac-Ton eine schöne Open-Air-Veranstaltung hier in Köln immer wieder macht. Ja, diese Termine und auch andere könnt ihr gerne bei Facebook nachschauen unter www.facebook.com/Responski, also diesmal ohne DJ Unterstrich, also nur Responski. Und jetzt wünsche ich euch ganz viel Spaß mit meinem DJ-Set.

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0: Ja, einen wunderschönen guten Nachmittag hier bei Action Time Vision auf 674,5 FM. Und mein Name ist Stiebel Eltron. Mein Kollege und alter Freund Konz, also Herr Korda, ist dieses Mal leider nicht mit dabei. Er weilt irgendwo in Dijon, hat mir gestern eine Mail geschickt aus irgendeiner Tiki-Bar. Und dafür haben wir aber einen total prominenten Kölner Gast. Und das ist der Jelle von Mörtel Sounds. Jelle, wunderschönen guten Nachmittag.
1: Moin Markus, schön, dass das mal geklappt hat.
0: Ja, wir haben es schon länger geplant und endlich ist es wahr geworden. Den meisten von euch ist Jelle wahrscheinlich ein Begriff oder ihr habt es vielleicht auch in der Ankündigung gelesen. Der Mann hat ja nicht nur dieses wunderbare Kassettenlabel Mörtel Sounds, wo übrigens auch einige LPs rausgekommen sind. Er macht auch jede Menge Veranstaltungen und ja, auf diesem Kassettenlabel, also gibt es jede Menge tolle Veröffentlichungen, tolle Bands, sehr viele hier aus Köln, Okto, TV Kult, Edward und wie sie alle heißen, aber auch ein paar Ausreißer aus der Schweiz, wenn ich mich richtig erinnere, Zuckerbäcker.
1: Jo, Schweiz.
0: Und
1: Kroatien,
0: How Yes No, genau.
1: Mauern aus der Ukraine.
0: Ja. Das sind auf jeden Fall super interessante Sachen dabei. Und ja, man sieht auch Werbung für Mörtel Sounds quasi in der ganzen Stadt. Sogar in Köln-Delbrück bei meiner Mutter auf dem Mülleimer ist ein Mörtel Sounds Aufkleber. Das Einzige, was bisher leider noch nicht geklappt hat, sind Shirts.
1: Ein Arbeitskollege hat sich tatsächlich letztens ein Bootleg-Shirt gemacht.
0: Okay.
1: Ein Tennis-Shirt. Gibt jetzt offiziellen Tennis-Merch. Stückzahl 1.
0: Nicht schlecht. Ja, also wie gesagt, ich bin da ja, habe ich ja schon tausendmal gesagt, auf jeden Fall auch immer super dran interessiert. Ja, und keine Ahnung, was der Jelle heute auflegt, da fragen wir ihn gleich. Ich habe so ein, zwei neue Sachen, aber habe diesmal auch viele, naja, ich sag mal ältere, aus den zwei frühen 2000ern. Und ja, sehr viele Synthwave und aber auch ein paar wunderschöne Post-Punk-Sachen, zum Beispiel Debt Rack, haben demnächst eine neue Platte auf Feel It und da hören wir auf jeden Fall mal rein. Jelle, aber was hast du mitgebracht?
1: Ich habe nichts von meinem Label mit, nichts von Mörtel Sound,
0: okay.
1: Weil das, ihr spielt das ja immer fleißig, ihr und die anderen Sendungen bei 674 und da habe ich gedacht, dass ich mich heute selber nicht in den Vordergrund rücke, sondern so ein paar andere Sachen vorstelle, die ganz interessant sein könnten, zum Teil auch bekannt sind, ist nicht alles neu. Ich würde aber auf jeden Fall mit einem Label, mit einem neuen Label aus Nürnberg starten, das Ohrenkriecher Kassettenlabel. Mhm. Die sind seit letztem Jahr Oktober, September aktiv und haben jetzt schon 6, 7 Veröffentlichungen rausgehauen und die sind alle wirklich super. Ist viel so experimenteller Minimal Wave, Post-Punk, Lo-Fi-Kram. Und das erste Stück von denen ist von einem neuen Sampler, der letzten Monat erschienen ist. Der Sampler heißt, ich hab mich in der Stadt verloren, in der ich mich eigentlich auskenne. Und da sind so, ist das so ein Abriss der aktuellen Nürnberger Szene, wovon man gar nichts kennt scheinbar. Und das erste Stück ist von dem Interpreten Maloche und heißt Arbeitskampf.
0: Klingt alles super.
1: Arbeitskampf-Krawall.
0: Bin total gespannt.
1: Ja, und damit würde ich jetzt starten.

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0: Ja, das war jetzt gerade noch Beregnungsgebiet und der Song Mundwinkel vom, das war da die erste Veröffentlichung auf dem Label Ohrenkriecher, kam letztes Jahr im Oktober raus. Und ja, hört mal weiter rein, da gibt es viele spannende Dinge zu entdecken.
1: Mache ich auf jeden Fall. Also ich war schon mal sehr angetan und kenne natürlich wieder mal nichts. Ich gehe jetzt so ein bisschen nach Osteuropa und zwar einmal möchte ich einen Song von Druti spielen. Ja, das ist ein Duo zur Hälfte aus Polen, zur anderen Hälfte aus den Niederlanden. Leider sind die Stücke auf Polnisch. Also das erste heißt Was, was so viel heißt wie Schlauch und Druti steht für Drähte auf Deutsch. Und ja, die machen so Postpunk, aber auch mit einem ordentlichen Schlag, ja, sag mal so Psychedelic, Rock auch. Gefolgt von Bibone, weiß ich da auch nicht sehr viel drüber, außer dass sie eine wunderschöne 10-Inch gemacht haben mit dem Titel Paprika Traumbrötchen auf der After Records. Also die kommen aus Prag und das sind drei Leute, die auch so ein bisschen in Richtung Punk, Postpunk gehen. Sehr schön. Und das spielen wir jetzt mal direkt.

0: Ja, das waren ja zwei Top-Stücke, die Markus hier kredenzt hat.
1: Tipptopp, würde ich sogar sagen.
0: Und gerade der erste von Drutti oder Drutti, ich bin der Meinung, dass das einer von den beiden ist, die das Label Ziff Records aus Stettin machen. Das ist auf jeden Fall ein extrem umtriebiges Label auch, die eine Kassette nach der anderen raushauen und auch viele spannende Releases haben. Und weil ich wusste, dass Markus den Song spielen will, habe ich zwei weitere Songs auch von dem Label vorbereitet. Und der erste ist von Killoff, I'm Not Sure, das ist der einzige englische Songtitel von dem. Und ist vor 2 Jahren auf Kassette erschienen und ist so ein langsamer, krautiger, meditativer, experimentellerer Post-Punk-Song. Der ist auf jeden Fall cool. Und danach kommt Glass Dolls aus Kanada, haben aber auch auf dem Stettiner Label veröffentlicht mit dem Song Simple Times von dem Self-Titled Release letztes Jahr auch auf Kassette. Ja, es geht los mit Killoff.

0: 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Also ich mag ja diese Stimme von L.H. Harris total gerne. PVA waren das mit Sleek Form, ein älteres Stück von 2020. Die kommen aus London und ja, ich habe jetzt neulich nichts Gutes über die gehört. Die waren wohl auf dem Kalkhof Festival und haben da total rumgezickt, weil sie...
1: Falkhof.
0: Falkhof?
1: Ja.
0: In Nijmegen?
1: Nicht Kalk.
0: Ach so, Entschuldigung. Ja, ich kann meine eigene Schrift nicht mehr lesen. Du hast vollkommen recht. Falkhof. Also Festival sehr empfehlenswert. Sarah von Trackboard hat nochmal gesagt, da muss man unbedingt mal hinfahren. Da waren auch tolle Bands an dem Tag. Wie gesagt, PVA haben sich irgendwie ein bisschen angestellt und da vielen so ein bisschen die Stimmung versaut. Aber trotzdem wollte ich dieses Stück Sleek Form unbedingt spielen. Davor haben wir gehört Controlled Collapse mit dem Stück Liquid Plastic. Das ist eine Band, über die man echt so wirklich gar nichts im Internet rausfinden kann. Die sind auf einer Compilation erschienen. Schadstoffklasse Grau. Unerhörte Klänge aus den dunklen Kellern der Republiken. Erschienen auf Herzschrittmacher in Münster 2010. Ja, das ist alles so ein bisschen Elektro, Synthpop, Minimal-Kram. Ja, scheinbar DDR und BRD. Also... Nee, DDR ja schon nicht mehr, aber Republiken, ja keine Ahnung. Also jedenfalls, man erfährt nichts, die Platte kostet 5.000 Euro, genau wie die dazugehörigen Schnapper. Singles und das war's von meiner Seite. Jelle, du bist wieder dran.
1: Ja, genau, ich habe jetzt einen kleinen Werbeblock vorbereitet. Ich wurde ja schon als Werbemaster angekündigt in der Ankündigungsmail. Könnte besser laufen mit der Werbung, wenn man sich so vergangene Konzerte anguckt, aber ich habe mich dieses Jahr auch ein bisschen zurückgehalten mit Konzerten in Köln. Aber im Oktober steht mal wieder was an und da plane ich ein Konzert mit meinem Lieblingscouten Spencer und Jan aus der Niederfreiheit, in der Niederfreiheit. Und da haben wir zwei Mangelbands wieder zu Besuch. Einmal Nosch, wo auch der Oscar von League und Pigeon spielt und Ostseetraum, wo der Dennis von League und Pigeon spielt. Und genau, am 17.10. in der Niederfreiheit, vielleicht kommen noch ein, zwei andere Bands dazu, das steht noch nicht fest. Genau, und die beiden Bands wollte ich euch jetzt mal vorspielen. Der erste Song ist von Nosch, Eternal Life, auf dem Debüt Waxing Moon, welches auf Static Shock erschienen ist. Und man munkelt, dass da dieses Jahr eine neue Platte rauskommt. Verzeihung. Aber sicher bin ich mir nicht mehr. Letztes Jahr hat da irgendwer was gesagt. Mal gucken. Genau, und danach kommt von Ostseetraum, auch vom Debüt, der Song Programm, welches auf Adagio 830 erschienen ist. Zwar Mangel Bands, aber Platten sind woanders erschienen, die Kassetten aber auf Mangel. Genau, es geht los mit Nosch.
0: Da so. Kannst du mir auf jeden Fall jetzt schon mal zwei Karten bitte zurücklegen.
1: Mache ich. Vorverkauf gibt's wie immer nicht. Aber in die Niederfreiheit passen ja genug Leute rein. Das wird schon klappen. Gut, geht weiter mit Nosch Eternal Life.

0: Ja, toll, ne? So schräg und schön kann Postpunk sein.
1: Ja, schön entspannt auf dem Freitagnachmittag.
0: Auf jeden Fall. Aber ja, die Begeisterung hier bei unserem Studiopublikum hielt sich so ein bisschen Grenzen, habe ich festgestellt. Ja, keine Ahnung. Dept Rack, wie gesagt, mit dem Stück It Is Clear What's Going On. Und die Platte wird demnächst erscheinen auf Post-Present Medium. Ja, eine Avantgarde-Post-Punk-Band aus Olympia, wo ich mich ja immer noch ärgere, dass wir nicht diese 100 Meilen noch gefahren sind, um uns diese tolle Stadt, der Geburtsort der Ride-Girl-Bewegung, und von vielen, vielen tollen Bands, dass wir das uns nicht angeguckt haben. Also irgendwann muss ich nochmal nach Amerika.
1: Warte am besten noch ein bisschen.
0: Ich warte noch so 10 Jahre und dann, aber auf jeden Fall. Also das war ein Trio, wie gesagt, aus Olympia. Davor haben wir gehört, ein bisschen Spaß muss ja auch sein. Blowjobs are real jobs.
1: Ein von super Name.
0: Brandneuen Kassette No Jobs auf Flennen. Und das Stück hieß Glückseligkeit. Da, wer hat da nicht mal am Seminar für mittelalterliche Philosophie ein Seminar darüber belegt, über Glückseligkeit. Ne? Und das sind halt Judy Zimmer und Saislan Stange aus Berlin natürlich, woher sonst. Du hättest sie fast gesehen, ich habe sie noch nie gesehen, aber ich kann mir vorstellen, dass das wirklich, es sollen einfach tolle Konzerte, tolle Performances, Krawall, Exzesse, also es muss toll sein.
1: Ja, hat auf jeden Fall spannend gewirkt, aber bei 40 Grad in einem kleinen Club. Nee. Da haben wir gesagt, lieber nicht, wann anders. Also haben wir sie jetzt gehört, ist ja auch gut. Genau, und wir haben jetzt euch eure Ohren mit ganz viel Postpunk gedudelt, wieder vollgeheult und wollen das jetzt mal ein bisschen aufbrechen. Und wir haben ein paar Screamer- und Emo-Stücke eingepackt. Und ich fange an mit Indian Summer, den Song Oakheart. Und danach kommt Native Knot, das Song High Tide in Alaska. Und das sind beides Lieder, die ursprünglich 1993 veröffentlicht worden sind, aus den Staaten. Indian Summer kommen aus Oakland, Kalifornien, und Native Knot New Jersey. Und das umtriebige Label Native Knot hat's, Numero Group, hat's mal wieder geschafft, sich diese Raritäten irgendwie zugänglich zu machen mit Compilations. Genau. Und die beiden Songs spiele ich jetzt und Markus macht danach weiter. Genau, fängt an mit Indian Summer, Oakheart.

0: Ja, diese beiden wunderschönen Balladen, Jelle, die konnte ich nur spielen, weil du in der Sendung bist. Sowohl mit dem Herrn Korda als auch mit dem Proto-Ede ist es halt immer ein bisschen schwer, so Screamo, Emo-Sachen. Toll, das freut mich sehr.
1: Ja, es sind so Popkinder, ne?
0: Und
1: Ja.
0: was waren das für wunderschöne, herzerwärmende Stücke, oder? Also das letzte war ein Split Silk, ein Trio aus Atlanta, USA, erstaunlicherweise. Post-Hardcore-Screamo mit so ein bisschen Noise-Elementen. Also die sagen selber, lauter und befreiender Punk für verlorene Prinzessinnen. Finde ich, das trifft's irgendwie. Und davor haben wir gehört Hanna Cotoba, eine Band aus Mexiko. Und da mein Spanisch noch viel schlechter ist als mein Französisch, übersetze ich einfach mal direkt. Und zwar hieß das Stück voller Bedeutung, mit offenen Augen strahlend. Und das ist von einem Sampler. Da sind vier Bands drauf aus Lateinamerika, also Mexiko, Peru, Chile. Ja, und es sind halt im Grunde, geht's um Screamo. Auch so ein bisschen Crust und Post-Hardcore. Alles Bands Lateinamerika, alles mit Sängerinnen und auch Texterinnen. Also darauf haben die besonderen Wert gelegt. Das Label heißt Oh hey, hi, Futuro. Also es gibt keine Zukunft und das ist halt ein Kollektiv in Mexiko-Stadt und die machen halt nicht nur Kassetten, sondern auch so Hauskonzerte, organisieren irgendwelche Festivals und also sehr schön. Und es geht halt darum, ne, dass die halt, also die Arbeit und Präsenz von Frauen und queeren Menschen einfach mal so ein bisschen ins Bewusstsein zu bringen.
1: Ja, sehr gut und sehr
0: Toll.
1: wichtig.
0: Gibt's leider nur in Mexiko die Platte. Deswegen zwei Digitaltracks.
1: Ja.
0: Ausnahmsweise.
1: Da muss man den beiden amerikanischen Kontinenten lassen. So Screamo und Post-Hardcore können sie auf jeden Fall sehr gut.
0: Ja,
1: Schon seit über
0: das ist
1: 30
0: wahr.
1: Jahren. Das ist echt top, was herkommt oder herkam. Genau, und ich mache jetzt wieder mit versöhnlicheren Klängen weiter. Back zu unserer Post-Punk-Suppe und Punk. Ich habe als nächstes The Bellicose Minds mit dem Song Oppression Depression. Ist original von 2010. Die Platte ist von 2014. Ich glaube, das sind Amis, bin mir gerade nicht sicher. Und so düster Punk. Und danach kommt Lack of Knowledge, The Uninvited von 82. Hier auch nur als Nachpressung. Damals auf Crust Records veröffentlicht. Auch so düsterer Anarcho-Punk. Ja, viel Spaß.

0: Ja, das war ein Lack of Knowledge und davor hatte ich ja Bellicose Minds gespielt und zu der Platte wollte ich noch eine kurze Anekdote erzählen. Und zwar ist das ja eine 10-Inch, ein mehr oder weniger ungewöhnliches Format und meine Kopie quasi, die war die letzten 8 Jahre nicht aufzutreiben und war wie vom Erdboden verschluckt. Und ich war nicht immer der Meinung, dass ein Kumpel von mir die noch hat. Nach einer durchzechten Nacht habe ich die da wohl mal vergessen. Er war mit der festen Überzeugung, dass er sie nicht hat, bis sie kürzlich bei ihm in der Sammlung in einem anderen 12-Inch-Sleeve aufgetaucht ist. Irgendwie muss die Platte sich da wohl so reingemogelt haben und war deshalb 8 Jahre lang nicht auffindbar. Jetzt habe ich sie wieder im guten Zustand noch und konnte sie freudig wieder spielen. Also ein Hinweis an alle Sammler und Sammlerinnen, die mal eine 10-Inch verlieren. Guckt nicht nur durch eure Plattensammlung, sondern in eure Platten rein. Vielleicht findet ihr da was.
1: Das ist eine sehr schöne Geschichte. Da habe ich echt noch Hoffnung für so ein paar Singles, die ich irgendwie vermisse bei mir zu Hause.
0: Viel
1: Vielleicht sind die
0: Spaß
1: ja
0: bei
1: auch
0: deiner
1: in
0: Sammlung.
1: irgendwelche Platten reingerutscht. Ja, wir machen weiter mit so ein bisschen, da geht es so ein bisschen in Richtung No Wave. Natürlich immer verschiedene Elemente dabei. Da hören wir gleich als zweite Band die italienische Band Aktion mit dem Stück, das wird mich jetzt dem Herrn Minister, der schon da ist, I'm Waiting for Your Phone Call, heißt das Stück. Die Platte ist erschienen 2013 auf Hate Records. Die Band kommt aus Rom, ein Trio, sehr schöne Sachen. Davor hören wir Some Exercise mit dem Stück New Ulm. Und das ist eine Kassette, die erschienen ist, nee, auf gar nicht, also selbst released, self-released, eine kanadische Band. Und ja, die verbinden auch so frühe No-Wave-Einflüsse mit diesen Mutant-Disco-Sounds der frühen 80er. Aber trotzdem eigenständige Geschichte. Und was beide verbindet, sind halt sehr schöne Gitarrenriffs. Wir hören mal rein. Some Exercise. Bitteschön.

0: Ja, Markus, das waren ja herrliche Stücke. Vor allem das letzte von Aktionen passt perfekt zu dem, was ich jetzt gleich spielen werde.
1: Das ist ja ein irrer Zufall, weil wir haben uns ja eigentlich gar nicht großartig abgesprochen. Also vielleicht das eben ist, mal ganz kurz.
0: Weil wir so vertraut miteinander sind, braucht man das
1: genau.
0: Gar nicht.
1: Genau, das ist es.
0: Ja,
1: das, nee, es ist auch wirklich schön. Also nochmal sehr schön, dass du als Gast heute hier vorbeigekommen bist. Freut mich außerordentlich.
0: Ja, macht auch Laune. Wird nicht das letzte Mal gewesen sein. Ja, vielleicht nicht in einer anderen Sendung fremd, aber bei Action Time Vision immer gerne. Genau, und ich habe euch ja vorhin einen kleinen Konzertausblick gegeben. Jetzt würde ich mal kurz einen kleinen Konzertrückblick geben wollen, weil ich in letzter Zeit viele tolle Bands gesehen habe. Und eine davon war letztes Wochenende ÖPNV aus Berlin. Die passt perfekt zur Aktion, was wir gerade gehört haben. Und ich habe ÖPNV in meiner Heimatstadt Lippstadt veranstaltet, in einem Waschsalon. Das war sehr schön, dass diese queerliche Band irgendwie in einem offenen Waschsalon gespielt hat, wo die Leute gerade noch ihre Wäsche gewaschen haben. Das war auf jeden Fall sehr interessant. Genau, und von denen spiele ich meine ganz persönliche Sommerhymne, und zwar Hitze schleicht von dem Debütalbum auf Phantom Records von 2022. Und danach spiele ich Schimmel über Berlin, lief wahrscheinlich auch schon zuhauf in verschiedenen Sendungen auf 674 FM, aber zu Recht.
1: Natürlich.
0: Ja. Und den Song Schreck, und die habe ich vor knapp einem Monat in Berlin gesehen, im SO 36, bei 32 Grad Außentemperatur, aber das SO hatte da tatsächlich zu dem Zeitpunkt seit einer Woche eine brandneue Klimaanlage und da waren 20 Grad drin, also der Punk ist jetzt wirklich offiziell tot. Genau. Aber genau, die Platte ist einfach mega, das Konzert war mega und ich hoffe, die treten nochmal auf.
1: Ja, vielleicht auch mal hier in Köln. Also die würde ich auch unglaublich gerne.
0: Ja, ist leider nicht
1: ich
0: so
1: hätte
0: einfach
1: ja fast
0: mit denen,
1: mal ausgesehen, fast.
0: Ja, stimmt, ist auch die Lift dabei, ne?
1: Und ja, der Ramisch. Aber da wollten alle irgendwie zu Rocco Schamoni, warum auch immer. Und dann kamen wir halt an diesem Ort an, wo in irgendeinem besetzten Haus, wo das Konzert sein sollte. Ich bin direkt in den Keller, weil da die Konzertlocation war. Da kam mir dann die Band entgegen. Konzert war vorbei. Und wir hatten aber dafür zum 100. Mal Rocco Schamoni
0: sehen. Ganz klarer Fall von Selbstschuld.
1: Ja.
0: Genau. Aber dafür hören wir jetzt doch gleich nochmal die Liv mit ihrer Band Schimmel über Berlin und vorher aber ÖPNV mit Hitze schleicht.

0: Ja, der Einzelzimmermann. Irres Stück. Ich bin ein bisschen enttäuscht. Ich dachte eigentlich, der Künstler wäre wie so oft heute einfach da. Till Stellmacher war das gerade mit dieser Single von wahrscheinlich so 2003, 2004. Das Ding ist erschienen auf einer Compilation Sounds from the Secret Labs auf Distanzplatten, was ja wiederum das Label ist von Desmond Denker, aka Tycho Schortelius. Alter Bekannter vom Tsunami und von Babylon Bayash und so weiter. Der hat ein sehr schönes, also sehr schöne Stücke von Freunden damals aufgenommen, um 2004. Dann war das Ding lange verschollen. Vor 2 Jahren hat er es dann halt nochmal digital bei Bandcamp eingestellt. Ja, und das war der Till mit diesem absoluten Ohrwurm Einzelzimmermann. Ich fand's total großartig.
1: Ja, Top-Track.
0: Und davor war das, naja. Also ich fand, es hat irgendwie gepasst. Deutsche Schäferhunde waren das. Das ist eine Band, die ist mitten im Kalten Krieg, 1982 haben die sich zusammengetan in Landsberg am Lech. Das muss irgendwo in Bayern sein, keine Ahnung, noch nie vorher gehört. Und die haben sich einfach ein Herz gefasst, obwohl sie gar nicht viel konnten, sich ein Synthi organisiert und dann angefangen, so ein bisschen elektronische New Wave Musik mit so ein bisschen Punk und so weiter zu machen. Also sehr schöne Sache, sehr schöne gesellschaftskritische Texte auch. Das Ding ist jetzt nochmal rausgekommen, ursprünglich eine Single. Ich weiß nicht, warum man Singles dann als 12-Inch rausbringt, aber das ist in diesem Fall geschehen vor ein paar Monaten auf Analog Records. Ja, das waren meine beiden Stücke.
1: Super. Und ich mache weiter mit Horrid Red. Und weil wir eben ÖPNV gehört haben und Magnus so viel gesungen hat, Staub in der Lunge, habe ich von Horrid Red das Stück ausgewählt, Wash Away the Dust. Es passt ja ganz gut. Und es ist auf dem Album Celestial Joy, irgendwann aus den 10er Jahren, glaube ich. Wo die herkommen, weiß ich gerade auch nicht mehr. Ich bin nicht so gut vorbereitet, wie Markus es immer ist. Aber
0: Naja.
1: ja, passt schon. Genau, Horrid Red, Wash Away the Dust. Und danach kommt Dirty Beaches mit dem Song Nightwalk von dem Album Drifters. Viel Spaß.

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0: Ja, die Behörde. Die Behörde aus Bremen. Fünf junge Leute mit einfach wirklich tollen Texten, da lohnt sich mal reinzuhören. Die LP heißt Der letzte Arbeitgeber. Und es sind wirklich schöne Texte. Davor haben wir gehört, vielleicht in dem Zusammenhang doch ein bisschen zu cheesy von mir, ja, Odor Eater mit Nightcaller. In anderen Zusammenhängen eigentlich ein schönes Stück. Das ist ein Duo aus Portland natürlich. Woher sonst Portland? Und auch eine Platte, die demnächst auf viele Records erscheinen wird. Das dritte Album mittlerweile. Und Harley Moore und Logan Devlin, ja, die haben auf jeden Fall in den 80, also sehr viel 80er Musik gehört und machen aber dann schon da so ein bisschen eigenständige Sachen draus. Naja, vielleicht hätte ich doch einfach Big Brave spielen sollen, wie es meine erste Intention war. Achso, ich muss mich leider auch schon verabschieden. Entschuldigung. Genau, vielen Dank fürs Zuhören hier im Studio, zu Hause an den Geräten in Köln und Leipzig. Nee, Leipzig. Doch, Leipzig auch. Und überhaupt überall auf der Welt. Ja, nochmal vielen herzlichen Dank fürs Vorbeikommen. Und du hast noch zwei Songs und darfst natürlich auch noch Tschüss sagen.
1: Genau, vielen Dank für die Einladung. Und zwei Stücke kommen noch. Das erste ist Exec. Das Stück heißt El Hedonist auf dem Album Biased Advice. Ziemlich langsam und schief, aber schön. Und danach kommt Coitus Interruptus und der Song My Ideal Man oder Das, was wir davon noch schaffen. Und das ist eine niederländische Post-Punk-Band von 81. Ich habe mir letztens die Neuauflage bei Static Shock in Berlin gekauft und war sehr glücklich darüber. Und im Gegensatz zu dem Bandnamen Coitus Interruptus wird hier gar nichts unterbrochen und es geht nahtlos weiter in den Rundlauf mit verschiedenen DJs, die hier alle schon parat sitzen und nur darauf warten, ihre komischen Platten über Körperteile zu spielen.
0: Körperteile.
1: Genau. Genau, also bleibt dran. Das wird noch nett. Und genau, viel Spaß mit den letzten beiden Stücken. Tschüssi.

Hallo, hier ist der Rundlauf auf 674 FM. Das Thema ist Körperteile und nicht, wie einige hier gedacht haben, Körper. Das ist ja was gänzlich anderes. Und diese Fragmentierung des Körpers, da fange ich, weil die Sendung vorher, da war ja so viel Postbank-Zeug und so. Ich dachte, da spiele ich dann was von den Ursprüngen, die diese jungen Herren ja überhaupt nicht kennen. Und zwar von Kleenex, das Stück Rough Trade Nummer 007, glaube ich, oder 009. Das kann ich hier nicht lesen, das Licht ist so schummrig. Das Stück Heidi's Head, später auf dem Reissue, heißt es übrigens Heidi's Head. Aber da hieß die Band ja dann auch Lilliput, weil Kleenex, also diese Firma, die verklagt hat. Damit fange ich an und danach spiele ich ein Stück von Captain Beefheart and the Magic Band. Also Beefheart ist jetzt ein inneres Organ, würde mir nicht ausreichen, aber weil es hier so heiß ist im Studio, spiele ich von Dog at the Radio Station das Stück Hot Head.

0: Hothead von Captain Beefheart, 1980 auf dem legendären Label Virgin Records erschienen, wo auch die Sex Pistols Platte erschienen ist.
1: Wie steht's denn da mit den Körperteilen?
0: Oh, Buddies? Ah nee, gilt ja nicht, ist zu sehr Körper, ne? Die anderen Sachen, da habe ich die Texte jetzt nicht so parat, bei Good Save the Queen oder Pretty Vacant. Ich wollte noch hier, das habe ich ganz vergessen, ihr habt bestimmt gemerkt bei der Anrede, dass ich etwas nervös war, weil ich bin ja im Radio, weil mir da keiner zuguckt und ich meine Ruhe habe. Und das ist heute anders. Ich begrüße hier das Publikum recht herzlich. Sag doch mal was, damit die Leute merken. Das ist nämlich der Rundlauf, wie er leibt und lebt. Und neben mir steht Andreas Oster von der fast schon legendären Sendung Oster Riser.
1: Schönen guten Abend.
0: Ja. Hier ist Oster Riser. Es ist Montag. Nein.
1: Ja, und du, jetzt möchtet ihr wissen, was ich hier spiele. Genau. Ich habe zwei Stücke, mit die sich nicht mit einem spezifischen Körperteil beschäftigen, sondern gleich mit ganz vielen, also sozusagen mit dem ganzen Körper. Aber
0: in Einzelteilen.
1: Ja, in Einzelteilen, genau. Und zwar spiele ich erstmal ein Stück von John Prine, das heißt Please Don't Bury Me. Und der plötzlich Verstorbene bittet darum, nicht begraben zu werden, sondern er möchte seine Körperteile verteilen für verschiedene Zwecke und zählt dann auf, wofür das alles. Es gipfelt in der schönen Zeile, send my mouth way down south and kiss my eyes goodbye. Und ich spiele das aber nicht in der Version von John Prine, sondern Swamp Dog hat gerade eine neue Platte rausgebracht, mit 84 Jahren, die heißt He contemplates the afterlife. Und da ist eben dieses Stück auch drauf. Und dadurch bin ich überhaupt auf das Stück aufmerksam geworden. Und deswegen spiele ich die Version.

0: Der Schlussakkord.
1: Der Schlussakkord, ja. Hatte ich vergessen anzukündigen, in diesem Stück wurde dann der Körper wieder zusammengesetzt. Dan Bones, ich glaube im Original von 1928, die Version ist aus den 40ern, bezieht sich auf eine Episode aus Ezekiel, aus dem Buch von Ezekiel, in der Gott in der Wüste die trocken, die rumliegenden Knochen wieder zusammensetzt und zum Leben erweckt, soll die Auferstehung Israels symbolisieren.
0: Nummer 3 stellt sich vor, Stefan Cybulski, Bridge and Tunnel, hier auch beim Rundlauf auf 674 FM. Ich darf auch mitmachen, wie immer, fast wie immer. Ich habe auch danach gesucht nach dem Stück Dan Bones. Da hatte ich auch in Erinnerung noch irgendwas, irgendeine Reggae-Version, irgendwas von
1: gibt's bestimmt.
0: On You Sound, auch so eine irgendwas Elektronisches. Habe ich aber nicht gefunden, weiß ich nicht. Habe ich aber auch kurz drüber nachgedacht. So, du hast den Körper zusammengesetzt. Ich nehme ihn wieder auseinander.
1: Das geht hier hin und her.
0: Hin und her, genau. Da habe ich eh auch überlegt, wie das ist, wie man den Körper hier rauf und runter spielt. Und auch überhaupt, was der Minister gerade meinte, wo beginnt das Innen? Ist das noch erlaubt? Das werden wir vielleicht noch weiter diskutieren gleich. Ich fange mal an mit dem Stück Parts of My Body, was ja auch ganz passend ist von der von dem Projekt General Strike. Das sind Steve Beresford, David Toop und David Cunningham, die in den frühen 80ern, 1979 sogar aufgenommen, auch eine sehr schöne, meistens Instrumentalplatte gemacht haben. Parts of My Body und danach noch ein weiteres Stück. Jetzt erstmal weiter.

0: Und da ist es doch zu Ende. Hallo Sarah, die nächste.
1: Hi. Der ging jetzt wirklich schnell.
0: Ja, hier geht's ratzfatz beim Rundlauf auf 674 FM. Als zweites Stück zum Thema Körperteile habe ich den, manche fangen ja oben an, ich habe dann da auch oben angefangen, den Kopf ausgewählt. Heavy Head haben wir gehört von der Band aus, ich meine, es ist Portland. Haben wir ja gelernt, eigentlich, dass wir nie sagen, ich meine, sondern wir behaupten es einfach und die Hörerpost können wir dann ja später beantworten. Thinking Fellas Union Local 282 von einer EP mit dem Namen, hieß sie noch gleich, The Funeral Pudding. Heavy Head, schwerer Kopf. Hoffentlich haben wir nicht alle einen schweren Kopf gleich später nach dieser Sendung. Vielleicht kannst du ja was dagegen tun.
1: Ja, ich gehe vom Kopf zum Ei. Puh.
0: Nee. Ei?
1: Auge.
0: Achso.
1: Und genau, ich starte mit Double X Project, geht ein bisschen ruhiger los und das ist so eine Avantgarde-Impro-Band von 85, sind drei Mädels, wurde in Aachen gegründet und ja, das sind Viola Kramer, Gitta Schäfer und Regina Pastuski oder sowas und der Song heißt Open Your Eyes und genau, danach spiele ich Chrome mit dem Song Eyes in the Center und das ist so eine Art Choreografie, wo sie den Mundo Dance vorstellen und dann Augen in die Mitte, Kopf nach rechts, nach links und Finger attackieren. Genau, aber erstmal starten wir recht ruhig mit Double X Project und Open Your Eyes.

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0: Ja, das war ein Chrome.
1: Schön.
0: Bis jetzt hat noch keiner getanzt, aber gut, nee. Kann ja noch werden.
1: Ja, kommt noch, ist ein bisschen warm vielleicht. Ja, Frank Dommert hier am Mikrofon. Körperteile war ja deine Idee, Sarah. Oder deine Anregung, sagen wir mal. Ich habe mich ein bisschen schwer getan und immer ganz viel komische Sachen nur gefunden. So fieses Zeug.
0: Das von dir, Frank?
1: Ja, klar.
0: Das wundert mich.
1: Ich fange mal an mit der tödlichen Doris. Haare im Mund, der Text ist selbsterklärend. Es geht um sehr viel Körperteile und es kommt von der ersten LP. Die hat, glaube ich, keinen Titel. Zickzack von 1980, plus minus.

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0: Ja, das war Pisse, diese Band aus Hoyerswerda mit dem Stück Biertitten. Das kann man vielleicht als Körperteile schon ein bisschen entfernt. Aber wie gesagt, mir sind nur so komische Sachen eingefallen. Und wir stehen ja erst am Anfang heute Abend. Jelle, was hast du?
1: Genau, ich bin's auch mal, Jelle von eben. Ich habe heute Arsenal mitgebracht. Das ist ein Projekt von Santiago de Rango, der Gitarrist von Big Black und Naked Dragon. Der hat die Band gestartet, nachdem Big Black das Zeitliche gesegnet haben. Und das ist das Stück When Heads Collide, was einen sehr schönen, prägnanten Titel hat, weil jeder kennt den Schmerz, wenn zwei Köpfe aneinander knallen, sei es in der Kneipenschlägerei oder im Sportunterricht in der Schule. Genau, die Platte ist von 1990, heißt Factory Smog is a Sign of Progress, was auch ein cooler Name ist. Artwork ist auch nett und das ist so entschleunigter 90s Groovy Krach, würde ich sagen. Ja, viel Spaß.

0: Heute wird Professor Hastig zu uns über die einzelnen Körperteile sprechen. Professor? Professor? Professor, bitte hierher.
1: Was?
0: Hier, ja, nach vorn.
1: Ja,
0: Das Publikum wartet auf Ihren Vortrag, Professor.
1: So, so, oh, oh, ja, ja, ja.
0: Hm?
1: Ja, mein Thema heute...
0: Die Körperteile.
1: Die Teile des Körpers, ja.
0: Ja.
1: Richtig, ja, ja. Mein Assistent hier wird mir dabei als Beispiel dienen. Der obere Teil des Körpers, das ist der Kopf. Da ist der Kopf.
0: Kopf.
1: Ja, genau. Kopf.
0: Kopf.
1: Kopf.

0: genau, Kopf. Kopf. Und direkt an dem Kopf hier, ganz vorn, das ist die Nase. Ne. Ja. Ja. Sehen Sie mich mal an. Hm. Wo ist Ihre Nase?
1: Mit einer Nase kann ich nicht dienen, Professor, denn ich bin ein Frosch. Und Frösche haben nun mal leider keine Nasen, Professor. Professor?
0: Na, ebenfalls am Kopf sind zwei Augen. Oh, da sind sie. Eins und zwei.

0: Professor! Professor! Wir werden den Vortrag über die Teile des Körpers später fortsetzen. Professor! Professor!
1: Ja, oh, damit ist mein heutiger Vortrag beendet.
2: Ja, verrückt.
3: Was war das?
2: Das war ein Hörspielbuch. Ich dachte, ich bring mal ein bisschen Klarheit in die Sendung. Körperteile.
3: Das ist dir gelungen.
2: Körperteile. Und ich hatte jetzt Augen. Bei mir werden die leider immer schlechter. Das war natürlich meiner Straight, also zweimal astreiner US-amerikanischer Straight Edge Hardcore von den frühen oder Mitte der 80er.
3: Ist nicht einer davon jetzt bei der Maga-Bewegung?
2: Nee.
3: Was habe ich da gelesen?
2: Nee. Wirklich?
3: Nee. Nee.
2: Das sind doch jetzt nur Gerüchte.
3: Ja, wahrscheinlich.
2: Wobei ich ahne schon wer, aber nicht Ian McKay. Und davor war natürlich noch Uniform Choice, Use Your Head. Das waren noch Zeiten. Also bei mir
3: als ich den noch benutzt habe, das hat überhaupt nichts gebracht.
2: Nee?
3: Seit ich mehr Rücken fit mache, funktioniert es besser.
2: Okay.
3: Zwar nicht mit dem Denken, aber
2: dann, ja, ich probiere es vielleicht nachher nochmal.
4: Das hättet ihr jetzt sehen sollen.
3: Ja. Darf ich jetzt?
2: Ja, aber gerne.
3: Oder?
2: Nein. Bitte, ja. Herr Professor.
3: Ja, also ich habe jetzt eine Platte von Felix Kubin. Und ich habe ja eben gesagt, Körper zählt nicht, sondern nur Körperteile. Das Stück, was ich jetzt spiele, heißt Die Fähigkeiten des Körpers.
2: Okay, dann bin ich ja wieder drin.
3: Da werden aber Einzelteile besprochen.
2: Ah,
3: okay. Und danach spiele ich noch was anderes, das sage ich aber sozusagen ab und nicht an. Weil meistens funktioniert das bei mir nicht und dann ist es ein ganz anderes Stück und ich lerne ja auch dazu. Viel Spaß!

0: Das war E80 mit dem wunderbaren Titel Armer Arm, wo es eigentlich um die Geschichte geht, dass alles verschleißt und man medizinisch eigentlich relativ schlecht versorgt ist. Aber allerdings ist das Stück von 2011 und nicht, wie zu erwarten gewesen wäre, jetzt nicht musikalisch, da könnte es auch von 1978 sein, sondern eher thematisch, dass es zur aktuellen Diskussion ein Beitrag gewesen wäre.
1: Das ist der Text, den du oft in der Ankündigung dran hast.
0: Genau, aber ja. Ich habe jetzt gehört, dass nicht alle, die hier zuhören, also an den Radioempfängern, meine Mails bekommen.
1: Es ist erstaunlich. Ja, hören also auch andere Menschen zu, die nicht von dir persönlich eingeladen
0: sind.
1: Ja,
0: die mich gar nicht kennen und die gar nicht wissen, dass ich ein Donald Duck T-Shirt anhabe.
1: Okay.
0: Was rosa ist und ich eine rosa DM-Tasche dabei habe.
1: Und auch erstaunliche Moves hier machst, während du erzählst, wie toll dein Rücken geworden ist.
0: Ja, genau. Das war schon ein guter Shake.
1: Ja.
0: Shake your body. Davor wollte ich noch sagen, das war ja Felix Kubin mit der Platte The Chichi Teenage Tapes auf Felix Kubin 1981 bis 85 und Andreas Oster von Osterreiser, der neben mir sitzt, hat gerade recherchiert, beziehungsweise hat so gute Augen, dass er gesagt hat, da war er 11 Jahre alt, als das eingespielt worden ist und das Ganze ist übrigens auf A-Musik erschienen. Und E80, die Platte hier ist natürlich definitiv nein. Klar.
1: Mhm. Ja, A-Musik.
0: A-Musik-Pause?
1: Ja, nein, mir ist gerade was durch den Kopf gegangen.
0: Achso.
1: Ich habe vergeblich...
0: Das sieht man ja auch nicht.
1: Zum Thema hier, ich habe schon rumgefasst, keiner hat es dabei. Es gibt ja einen FSK-Song mit der Zeile, was man nicht im Kopf hat, muss man in den Beinen haben. Ich wusste aber nicht mehr, welcher Song das ist. Und als ich danach gesucht habe und dann diese Songzeile mit FSK-Songtext gesucht habe... Das Einzige, was ich gefunden habe, waren endlos Treffer von Facebook- und Instagram-Posts, wo immer ein Post von A-Musik Wiederveröffentlichung Cella Blues zitiert wurde, wo diese Zeile drin vorkam. Ich bin aber nie weitergekommen, weil immer ich da drauf geklickt habe, kam ich nicht zu dem Post, um den es ging. Aber das war das Einzige, was ich zu dem Thema gefunden habe.
0: Kann es an unserem Alter liegen, dass wir mit diesem Social Media Zeug nicht so
1: wahrscheinlich
0: zurechtkommen?
1: Wahrscheinlich, genau.
0: Ja. War jetzt eine komische Vermutung, aber...
1: Genau. Okay, kommen wir mal wieder hier zu Körperteilen. Ne? Ich habe jetzt die Wanderniere dabei von Georg Kreisler. Meine Wanderniere habe ich auch dabei, aber die hier ist von Georg Kreisler. Und wenn ich mich recht erinnere, begegnet die auf ihrem Weg durch den Körper allen möglichen anderen Organen.

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0: Ja, ich auch.
1: Jo, das waren die Go-Betweens mit I Need Two Heads.
0: Die Go-Betweens, eine Band, die immer an mir vorbei gefahren ist.
1: Ja.
0: Wo kamen die nochmal gleich her?
1: Australien.
0: Australien, genau.
1: Australien.
0: Das war das, genau. Irgendwie gibt es ja viele Leute, die Robert Foster und so, oder, also entschuldige, wahrscheinlich du auch.
1: Ja, ja, genau.
0: Ein bisschen despektierlich.
1: Und zwar besonders die haben sich 1990 oder 91 aufgelöst und dann irgendwann in 2000 dann wieder zusammengetan. Das war auch schön, aber die wirklich guten Platten für mich sind die damals.
0: Dann gelobe ich mich mal da ein bisschen einzuarbeiten.
1: Also ich finde, es lohnt sich, ja. Aber ich bin halt auch Fan.
0: Ja, sehr oft. Es gibt aber auch immer so viele Sachen, in denen man sich einarbeiten kann. Das ist ja immer so schlimm, dass man irgendwann denkt, so jetzt das ist das Ding und dann hat man da wieder die Chance, mehrere Tonträger ja. zu erwerben.
1: Genau.
0: Ja, sehr schön aber.
1: Ja, also eigentlich hätte das natürlich der Uwe spielen müssen.
2: Ich wollte Head Full of Steam von
1: ihm. Okay, Head Full. Okay, ich dachte, du hättest alles, was mit Köpfen zu tun hat, was deine Sammlung hergibt, mitgebracht.
2: Nee, also 90% sind zu Hause.
1: Okay, alles klar. Okay, und was gibt bei dir jetzt?
0: Ich werde ein bisschen kleinteiliger, weil es ja auch viel um Köpfe ging und sehr naheliegende Körperteile. Werde ich mich jetzt mal ein bisschen um das auch Außenliegende, aber es ist ja hier wichtig, dass es keine inneren Organe sind, sondern außen. Die Hand und noch viel besser die Fingernägel. Und zwar gibt es jetzt was von Foyer des Arts, die in meiner Recherche und auch in der vom Minister offensichtlich herausgefunden haben, dass es sehr viele Stücke gibt bei Foyer des Arts, die irgendwie was mit Körper zu tun haben. Also irgendwie ist da vielleicht noch eine weitere Geschichte verborgen.
1: Ja, keine schade. Ahnung. Hätte ich das gewusst, hätte ich gerade ein anderes Stück gespielt. Ja,
0: es gibt mehrere.
1: Ich hab
0: alles
1: noch
0: dabei.
1: Wir können tauschen. Nein, nicht Foyer des Arts, sondern ich habe auch noch was mit Fingern.
0: Ach so,
1: das wäre jetzt schön davor gewesen, aber das spiele ich dann später noch.
0: Ich habe sogar Fingernägel und zwar von der Platte Die Unfähigkeit zu frühstücken von Foyer des Arts, Max Gold und Gerd Pasemann. Insgesamt, wie ich auch finde, diese Platte mit sehr tollen Produktionen. Also die ist es ja auch von, weiß ich nicht, 84 oder so, 86, aber irgendwie ist das recht zeitlos, finde ich, was da auch musikalisch passiert. Unter meinen Fingernägeln, da spielt sich manches ab.

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0: Die Coda wollen wir ja nicht vergessen. Von Godly and Cream, Under Your Thumb, ist ja auch in der Nähe vom Fingernagel, unter dem Daumen, klare Extremität. Von der Platte Ismism, Godly and Cream, auch ganz, mag ich auch sehr gern, zwei Typen früher bei 10cc, die aber nach 10cc die eindeutig bessere Musik gemacht haben. Sarah. Cool. Du bist wieder dran.
1: Ja, ich gehe jetzt ein bisschen zu einer Krankheit. Arthritis Today heißt das Lied. Hatten wir gerade schon ein paar Gespräche drüber, deswegen passt das ganz gut. Und gefunden habe ich das letztens in Nimwegen, wo ich auf dem Festival war. Und da habe ich noch gar nicht nach den Körperteilen gesucht und habe mich total gefreut zu Hause, dass ich das jetzt mitnehmen kann.
0: Wie viele Leute waren da in Nimwegen, die Arthritis hatten?
1: Das weiß ich nicht. Eher junge Leute mit Kopfhörern.
0: Das ist gut.
1: So wie wir
0: das ist
1: jetzt. Ja, und die heißen The Screaming Mimis. Und die kommen, ist eine US-Band, früher 70er, und das ist jetzt irgendwie von 96. Und auf der A-Seite, ist nämlich eine 7-Inch, ist Answer Me drauf. Und danach spiele ich Expertism mit Body Snatcher. Der war ja letztes Mal hier und hat auch schon mal hier aufgelegt, sogar im 674 FM-Studio. Und erschienen ist die Single auf Waghals. Auch ein holländisches, zufällig,
0: ne?
1: Zufällig, mein
0: perfekt.
1: Gott.
0: Mein Gott.
1: Ja, genau, da spiele ich, genau, Body Snatcher. Aber erstmal geht's los mit der Arthritis. Today.
0: Echt's.

0: Buddy Snatcher.
1: Ja, sehr schön. Zwei schöne Singles.
0: Richtig. Danke, gute Frank.
1: Singletracks.
0: Ja.
1: Jetzt geht's wieder weiter hier mit mir. Und zwar ein Stück von Coil, The Anal Staircase von der Maxi. Ein Remix ist es auch noch. Und ist von 1986 der legendären Industrial Band Coil.

0: Unverkennbar. Soft Cell, Mark Orme und Dave Ball mit Chips on My Shoulder von der, eine andere Version von der Platte Nonstop Ecstatic Dancing. Vielleicht kennt man es eher von der Platte Nonstop Erratic Cabaret.
1: Natürlich.
0: Wo auch der Hit Tainted Love drauf war von 1981. Mein persönlicher Link im Übrigen zu der Band vorher, zu Coil, Peter Christopherson und John Bylance. Peter Christopherson von Psychic TV, für vorher als Robin Grizzle. Auf der ersten Psychic TV-Platte hat Mark Ormond gesungen und den kannte ich damals mit, weiß ich nicht, 14 oder so schon. Und dann kam auf einmal jemand an mit einer Psychic TV-Platte, hat gesagt, da singt dieser Mark Ormond, den kennst du doch, hör dir das mal an.
1: Peinlich, das hätte ich natürlich wieder gar nicht gewusst.
0: Ja.
1: Ja, und was ich auch nicht wusste, wenn wir jetzt uns noch unterhalten, dann hätte ja keiner gemerkt, dass die Stücke, die ich eigentlich ausgewählt hatte, überhaupt nicht jetzt dazu passen, aufgrund deines zweiten, also weil du ja hast ja erst dieses mit diesem leichten Industrial Touch gehabt, da wollte ich eigentlich was dran anschließen, habe mich jetzt kurzfristig wegen dem letzten Stück noch schnell für Nervös entschieden,
0: okay.
1: Selbe Zeit, 1982, eine NDW-Band mit dem schönen Stück Körperchemie. Und das andere wird keine Überraschung sein, das erzähle ich dann nachher.
0: Okay, sehr schön.
1: Dann viel Spaß.

0: Oh, das war aber was total Unbekanntes.
1: Das war ein Stück, ja, das kennen nur die wenigsten. Ja. Das ist ja auch.
0: Also wer das kennt, der ist wirklich gut.
1: Frühe 80er.
0: Ach so.
1: Stefan Remmler.
0: Oh, nie gehört.
1: Kralle Krawinkel.
0: Du trägst gerade Eulen nach Athen.
1: Jetzt habe ich den Namen von dem Schlagzeuger. Ist mir jetzt leider durchgegangen. Trio waren das natürlich.
0: Trio.
1: Mit Broken Hearts. Ja, wie gesagt, ja, ich bin froh, dass mir überhaupt noch was eingefallen ist.
0: Ja,
1: und damals auf meinem ersten großen Konzert, das war aus, keine Ahnung warum, Marius Müller im Westerhagen 1984. Da war mein einziger Trost, weil ich das wirklich komplett scheiße fand, ich auch nicht verstehen konnte, warum ich die Karte geschenkt bekommen habe von einem guten Freund von mir.
0: Immer noch?
1: War mein einziger Trost, dass Kralle Krawinkel da Gitarre gespielt hat.
0: Ah. Da kann man nur schweigen.
1: Achso, das war schon die Geschichte.
0: Achso, die geht noch weiter.
1: Nee, das war schon.
0: Also,
1: ja. Körperteile.
0: Körperteile, es geht weiter mit der Brust. Und zwar mit der Brust von Andy Warhol. Von Velvet Underground. Erschienen auf der Platte VU, also posthum sozusagen. Die erste Velvet Underground-Platte, die ich gekauft habe, als sie rausgekommen ist. Also so alt sind wir gar nicht hier. Und auf dieser ist übrigens auch das fast schon legendäre Stück Lisa Says. Kenner werden es kennen. Und Kennerinnen vor allen Dingen. Und bei Andy's Chest, da geht es darum, dass ja ein Attentat auf Andy Warhol verübt worden ist von Valerie Solanas, einer radikalen Feministin. Und er da ein paar Narben davon getragen hat, Andy Warhol, und damit setzt sich dieses Stück auseinander. Da kann man jetzt schlecht sagen, viel Spaß, aber nee. Ich sag's trotzdem, viel Spaß.

0: Alles durcheinander hier.
1: Ja, alles durcheinander. Aber warum nur?
0: Ich mach das Mikro nicht auf, du hältst die Platte nicht an. Was ein Durcheinander. Was war denn das?
1: Tja, das war nicht Velvet Underground, sondern es war Velvet Underground aus Cleveland, Ohio von 1975. Und zwar die Mirrors mit Hand in My Pocket. Und der Sänger von den Mirrors hat erzählt, also in Cleveland hat es schon gereicht, Außenseiter zu sein, wenn man Stifte in der Hemdtasche hatte und Captain Beefheart und Frank Zappa gehört hat. Dann wäre man schon jenseits von jeglichem Mainstream und Außenseiter gewesen. Und so hätten das halt bei Per Übel oder so, wäre es genauso gewesen.
0: Stifte in der Hemdtasche?
1: Ja, das wusste ich noch nicht. Die schreiben wahrscheinlich sowas Exotisches dann wie Lyrik.
0: Verdächtig.
1: Ja, aber das mache ich jetzt auch, aber ich habe noch keine Hemdtasche. Aber ich habe ja auch irgendwann mal Geburtstag, ihr könnt ja zusammenlegen und...
0: Und die Hemdtaschen.
1: Ja, also ein Hemd mit Hemdtasche.
0: Okay.
1: Wahrscheinlich, ich habe das hier aus den Liner Notes, stimmt meine Übersetzung nicht, da musst du dann nachher nochmal nachgucken. Das heißt wahrscheinlich was ganz anderes. Aber...
0: Es klingt aber schön, die Geschichte.
1: Ja, es geht um Geschichten.
0: Es geht hier nicht um Wahrheiten, es geht um Geschichten.
1: Ja, und Wahrheit ist auch ein schwieriger Begriff, den wir hier gar nicht... Also es geht hier nicht um Wahrheit, sondern um Körperteile. Mhm. Deshalb habe ich ja Hands in My Pockets gespielt. Mhm. Okay.
0: Ja,
1: da fällt dir jetzt auch nichts nach.
0: Nee, da fällt mir auch nichts nach.
1: Hast du denn noch was mit Körperteilen?
0: Ja,
1: oder
0: ich habe tatsächlich Wandern noch was.
1: Oder?
0: Genau, ich habe noch die Fingerwalze von AG Geige, die ich, wenn ich das eben gewusst hätte, was der... Stefan danach mehr gespielt, hätte ich die eben schon gespielt. Das Stück heißt Fingerwalze und es geht um Hände und ich glaube, das ist eine Parodie auf Sind so kleine Hände von Bettina Wegner. Ja.

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0: Ja, das war jetzt noch Teeth Agape von Tanja Tagak.
1: Von der Platte?
0: Von der Platte Tanks. Es gibt auch ein Titelstück Tanks. Ich hatte die Wahl. Aber hier waren mehr Körperteile drin. Also hier sind die Claws, ihre Sharpen My Claws. And My Teeth Will Welcome Your Windpipe. Wobei die Windpipe dann in diesem Fall auch ein Körperteil ist. Also deswegen hat es gewonnen.
1: Windpipe?
0: Also, ja, wenn man den ganzen Satz hört. Touch my children and my teeth will welcome your windpipe. Also, da ist dann wohl der Schwanz mit gemeint.
1: Würde ich sagen. Ja, sehr allegorisch, ja. Metaphorisch, kryptisch. Ich schließe mich da an. Thematisch. Du bist jetzt bei der Zunge und kurz hinter der Zunge liegen die Mandeln. Und die heißen ja auf Englisch Tonsils. Tonsillitis vielleicht schon mal gehört, so
0: ja.
1: Wenn man mal sowas hat. von dem australischen, ich glaube es ist nur einer, weiß ich gar nicht, Band kann man da glaube ich nicht sagen, Severed Heads von der Platte City Slab Horror, auch schon 40 Jahre alt, über 40 Jahre alt, das Stück Goodbye Tonsils, also ein Klassiker, den glaube ich einige auch erlebt haben, die Mandeln werden rausgenommen. Es ist ein Instrumentalstück insofern. Man kann sich was überlegen. Die Severed Heads.

0: abruptes Ende. Ricky's Hand. Ricky's Hand von Fat Gadget, die Mute-Single Nummer 8. Ich weiß nicht, wir hatten schon gerade Rough Trade Nummer 9, also sieben. Ich habe gewonnen.
1: Sieben.
0: Ich habe verloren. Von Fat Gadget, also eine sehr frühe Mute-Single hier. Daniel Miller, der Mensch, der Mute auch gegründet oder der Label-Betreiber von Mute, was es wahrscheinlich auch immer noch gibt, macht hier auch mit, spielt den Synthesizer. Und bei Ricky's Hand geht es darum, wie man an dem Geräusch auch gehört hat, dass Ricky einfach seine Hand in einen Mixer steckt. Oh. Jedes Mal. Das Geräusch ist ja auch sehr schön und es ist auch auf der Single sehr schön dargestellt mit einem Piktogramm oder einer Reihe von Piktogrammen. Am Ende ein blutgefüllter Mixer. Ja, manche kennen es vielleicht. Sarah, du bist wieder dran.
2: Ich kenne es nicht, aber ich gehe jetzt auch schmerzhaft zum Broken Face.
0: Das passt ja gut.
2: Von den Pixies auf der Surfer Roller von 88. Und da waren noch drei Körperlieder drauf. Einmal Bone Machine und Break My Body. Aber ich habe mich für das Broken Face entschieden. Und danach spiele ich ein nächstes Face-Lied von The Fall. Und zwar The New Face in Hell. Ja, los geht's.
0: Weiter geht's.
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0: Ja, das waren die zwei Gesichtslieder. Was hören wir jetzt von dir, Frank?
1: Sehr schön. Gesicht ist also auch ein Körperteil,
0: ja, klar,
1: so deiner Interpretation natürlich. Nach. Naja, okay. Also ich komme jetzt hier mit einer, ich mache mal einen zeitlichen Sprung, so um knapp 40 Jahre, aber sind wir immer noch nicht heute. Nee, 20 Jahre sind es. Also nach 2002, Kevin Blackdom auf einer CD, Your Butt EP, das passt ja schon mal ganz gut, aber das Stück heißt Boob-A-Cue oder Boob-A-Cue. Es geht darum, dass sie, wie das Cover auch zeigt, ihre Brüste grillt. Das ist so eine Art der Selbstverstümmelung oder eine Kritik dessen, was es wohl bei Frauen ja öfter gibt oder vielleicht auch bei Männern. Genau, darum geht's ihr. Und danach mache ich weiter mit einer Planaphonics-CD, also einer Collagensache von dem Broken Penis Orchestra. Ein Typ namens Stan Reed, der sehr umtriebig war, unter anderem mit dem Mixband Philanthropist und der Nihilist Assault Group und so weiter, anderen amerikanischen Experimentalbands. Und da gibt es ein Stück, das heißt The Pope, Pot, Penis and Pussy. Da ist auch fast eine ganze Menge drin, was wir hier heute hören wollen.
0: Viel Geschlechtsteile,
1: also weiter geht's, genau.

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1: Ah, okay. Ah, das war das Broken Penis Orchestra. Ich dachte, du sprichst schon. Hallo Asaf, du bist eben nach Hause gefahren, hast noch zwei Platten gehört.
2: Ja, sehr spontan.
1: Ja, genau. Super.
2: Danke für die Einladung heute.
1: Ja, gerne.
2: Ja, super, genau. Mir sind eigentlich so hauptsächlich so Punkrock- und Metal-Lieder direkt so aufgefallen. Deswegen dachte ich mir, ich bringe was mit, was so kurz und knackig ist. Und mein nächstes Lied passt sehr gut zu Broken Penis Orchestra.
1: Ja.
2: Namens, das Lied ist von The Angry Simones und das heißt They Saved Hitler's Cock. Okay. Und genau, 82. Ich habe die auch einmal live gesehen. Das war sehr lustig, weil Metal Mike hatte so Taser über seinen Ohren einfach so geklebt, weil er noch nie von Ohrstöpsel gehört hat oder irgendwas in die Richtung. Okay. Das war lustig. Auf jeden Fall, ja, geht's los.
1: Sehr schön.

0: Ja, das war eine No Means No mit Two Lips, Two Lungs and One Tongue aus der Platte Wrong aus 89. Immer eine tolle Liveband.
1: Auf jeden Fall.
0: Haben wir beide live gesehen.
1: Gesagt, die früher kamen die ja alle 2 Jahre oder so. Das war wirklich immer toll. Ja, jetzt bin ich schon wieder dran. Ich habe 2 Stücke. Das sind beides Projekte von Anna Sred. Das ist eine Wiener Künstlerin, Musikerin und Hochschuldozentin an der Hochschule für Freie Kunst, wenn ich mich richtig erinnere. 2 Projekte, einmal The Boiler, da gibt es ein Stück, auch die Platte heißt so, Body Equals Death. Erschreckend, aber so ist es ja irgendwie. Und das zweite ist Pfarre, noch ein bisschen mehr Industrial Touch, Synthesizer. Und da gibt es das Stück Rippe. Und das hören wir uns jetzt mal beides an.

scheint ja zu komplex zu sein. Also ich spiele jetzt was von einer Kassette. Von Thorax Wack aus dem Jahre 1981, erschienen auf dem Label Kompakt Produkte. Und Kompaktkassette ist dann die durchgehende Nummerierung. Ich glaube, es gibt nur eine. Und da die Kassette heißt, euch geht's ja noch viel zu gut, und ich spiele das Stück Der Kopf. Da geht es halt um einen Menschen, der nur aus dem Kopf besteht, der in so einer Säure liegt, und das hat durchaus Vorteile. Hören wir mal rein.

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0: Ja, Uwe, also erstmal, ne, nicht immer einfach alle elektronischen Sachen hier rausziehen.
1: Ihr habt ja keine Ahnung.
0: Und das zweite, das habe ich jetzt extra für dich gespielt, das war Pfarre, das Projekt von Anna Thread, ganz aktuell mit dem Stück Rippe. Extra für dich.
1: Danke.
0: Bitteschön.
1: Weil das Problem war gerade, ich habe den Stick einfach rausgezogen, aber ich komme ja aus der Datenverarbeitung und weiß, dass das dann komplett in den Arbeitsspeicher geladen ist und schon gut gehen wird.
0: Ja.
1: Waren ja nur noch 3 Minuten. Vorher.
0: Okay.
1: Aber ich wusste es eigentlich auch nicht, aber es geht.
0: Ja, das ist faszinierend.
1: Okay, kommen wir zu anderen Medien.

0: Unverkennbar Meltbanana habe ich natürlich mitgebracht, weil die Hitze hier im Studio genau, obwohl bei Meltbanana im Blue Shell war es vielleicht noch 10 Grad wärmer, ist wie hier. Und das Stück hieß A Hunter in the Rain to Cut the Neck up the Present Stage. Also es hat mit dem Hals zu tun. Und interessanterweise habe ich gemerkt, dass alle Stücke, die ich habe, die mit dem Hals zu tun haben, immer wird da reingebissen. Also es ist immer so diese Vampirgeschichten und so. Das scheint irgendwie bei... Und das ist ja auch so eine Furcht des Menschen, eine ganz archaische Furcht, wenn du von hinten kommst, dass so der Hals so... Du die Schultern hochziehst, damit du nicht von einem Vampir da reingebissen kannst.
1: War das nicht gerade Hunter in the Game Cuts? Nick, oder was hast du gerade gesagt?
0: Ja, das heißt ja wahrscheinlich etwas ganz anderes.
1: Nee, Game ist ja wild. Also ist vielleicht gemeint, dass der Jäger des, dem Wild den Hals auf.
0: Ja, genau. Das ist, in diesem Falle ist es ein Tier, aber ich habe gehört, Tiere haben auch Körperteile.
1: Ja, soll, habe ich auch gehört.
0: Ja, es stand in dem Regelkatalog nichts von Menschen.
1: Nee, so war das gerade auch nicht gemeint. So war das auch gerade nicht gemeint. Ich wollte nur verstehen, wie das
0: Satz gemeint ist. Ich kenne dich ja.
1: Ist ja, gut, ich gehe. Entschuldigung.
0: Ich auch. Nein, bleib doch noch ein bisschen.
1: Na gut.
0: Also wie gesagt, Meltbanana im Blue Shell war eine existenzielle Erfahrung. Da ist halt der Schweiß von der Lüftung runtergelaufen. Und
1: okay.
0: Ich bin froh, dass das relativ gut überstanden
1: hat. Und auch keine Körperteile dagelassen?
0: Ich glaube nicht, ne?
1: Okay.
0: Hast du noch was hier? Oder?
1: Ja, ich habe jetzt mal Skin, Haut, hatten wir das schon? Hatte das schon jemand?
0: Ist das ein Körperteil?
1: Ich würde sagen, doch, ne?
0: Ja,
1: nicken im Raum.
0: Also, die Mehrheit, dass sie recht hat, finde ich jetzt auch nicht immer so, aber nee.
1: Ja, ich habe jedenfalls jetzt zwei Stücke zum Thema Skin. Einmal The Skin I'm In von Chairman of the Board und danach von The Clash Lose This Skin. Gesungen, jetzt fällt mir gerade der Name nicht ein, auf jeden Fall geschrieben und gesungen von einem Reggae-Sänger. Dessen Namen reiche ich dann gleich nach. Also die Haut in beiden Fällen dann natürlich in Bedeutung von Hautfarbe, die ja ein Problem bereitet. Okay.

0: So, jetzt aber, jetzt ist es zu Ende. Und da habe ich eben Quatsch erzählt, das habe ich mit einem anderen Stück auf der Platte verwechselt. Das war kein Reggae-Sänger, klang auch nicht so. Das war Time and Dog, der hat das geschrieben und gesungen. Ein britischer Musiker, der Ende 60er wohl so ein bisschen Erfolg hatte und dann mit The Clash und mit Joe Strummer Sachen gemacht hat nachher.
1: Der Timon.
0: Der Timon, genau, der Timon.
1: Das war ja von
0: bitte. Uwe hatte die gewagte These, dass der sich als Frau liest, wie man heute sagen würde. Ja, weil es gab hier Leute, die meinten, das wäre doch eine Frau, die da singt.
1: Wir werden es wahrscheinlich im Nachgang nochmal recherchieren können.
2: Ja, im nächsten Rundlauf.
1: Genau. Ihr hört genau den Rundlauf bei 64 FM. Schon 3 Stunden auf Sendung zum Thema Körperteile. Ich wollte zu der Platte, ich weiß nicht, na, ich sag's einfach, habe ich zu Weihnachten bekommen, Sandinista. Das ist ja die Platte von The Clash. Eine Dreier-LP. Und meine Schwester war sehr, also ich fand das ungerecht. Wir haben beide, glaube ich, eine Platte bekommen vom Aera Music Shop in Bansersuflen und sie hatte nur eine Einzel-LP und ich habe eine Dreier-LP bekommen. Habe ich natürlich schlau eingefädelt damals. War gut von mir.
0: Ich habe die als mit 15, 16 von einer Freundin geliehen bekommen und das war eine der ersten Punkplatten, die ich mir mal von vorne bis hinten angehört habe. Und war da in der Provinz eher rar, Zugang zu diesen Sachen zu haben.
1: Und die passte nicht auf die 90er. Kassette.
0: Nee, genau, das auch. Ja.
1: Genau. Wir schweifen ab. Körperteile geht weiter. Und zwar habe ich jetzt wieder was Neueres von 2000, aber neuer auch nicht, schon 10 Jahre alt, älter, von einer Kanadierin aus Montreal, von Marie Davidson. Die macht so Darkwave-Elektro-Sachen. Und da gibt es eine, ich glaube, es ist sogar die erste Platte von ihr, die heißt Perte dans... Ich kann es nicht aussprechen. Dort d'identité, also Perte. Na, du Alter.
0: Ne? Ich nix Französisch.
1: Okay, irgendwas mit Identität. Das Stück heißt auf jeden Fall Shaky Leg und das können ja manche vielleicht nachvollziehen. Shaky Leg, unruhige Beine. Das kommt ja dann mit dem Alter. Ja, Shaky Leg.

0: Ja, wahrscheinlich ist es schon nach 3 Stunden 15 dann durchaus fehleranfällig. Und zwar hier, wie immer, oder nicht wie immer, wie gern mal genommen, die A und B, also egal, keine Ausreden. Spielen wollte ich eigentlich das Stück Der Fuß der Dame Anton. Gespielt habe ich aber eingecremte Arbeiter. Das passt aber auch, weil was kann man eincremen? Seine Körperteile.
1: Jawohl.
0: Insofern ist es doch eine, eigentlich, ne, trotzdem eine Herleitung. Von Foyer des Arts, von der anderen Platte, also von, naja, gibt noch mehrere, aber die, wo auch das schon erwähnte Penis-Vagina auch drauf ist, aber das war mir zu naheliegend. Hier aber der kleine Fehler mit eingecremte Arbeiter. Peinlich.
1: Sarah. Ja, Penis-Vagina. Ich habe jetzt...
0: Ja, sehr gutes Stichwort.
1: Ja, perfekt eigentlich. Ne? Ich spiele jetzt Uranium Club. Und zwar haben die da aber so durch die Blume eher gesprochen. Und zwar Blume und Stängel.
0: Ne? So wird es erklärt, genau.
1: Langsam dem Frank annäher hier. Und zwar hat das Lied God's Chest von der 2016 erschienenen All of Them Naturals Uranium Club. Und danach hören wir Viagra Boys von der Call the Wild Platte mit dem Song Baby Teeth.
0: So
1: Milchzähne hatten wir noch nicht, ne?
0: Genau.
1: Teeth hat man noch nicht. Ja, los geht's.

0: Ja, das schleicht jetzt so raus, Frank.
1: Schleicht. Ist auch sehr pink irgendwie, was? Das seht ihr ja nicht.
0: Ja, ich habe mich dem Uwe angepasst heute. Minister, Entschuldigung.
1: Na. Ja, jetzt geht's hier nochmal weiter mit dem Körper, dem ganzen Körper, und zwar der Reise durch den Körper. Und ich denke, wenn man durch den ganzen Körper reist, dann passt es auch. Da werden ja die Körperteile angesprochen. Throbbing Grizzle. Journey Through a Body, das ist das letzte, das fünfte offizielle finale Album der Band von 1981, ist damals in einem italienischen Radiostudio aufgenommen worden, ich glaube dann auch in einem Take. Und die Geschichte geht, dass die Studioingenieure sofort den Raum verlassen haben, als sie angefangen haben. Und danach haben sie sich dann aufgelöst, ich glaube am 23.06.1981.
0: Okay.
1: Ihr wollt wissen, warum ich das so genau weiß, ne? Weiß man, aber am 23.06.1986 habe ich auf dem Flohmarkt in Nippes 2 Throbbing Grizzle Platten gekauft, aber nicht diese.
0: Ja,
1: das habe ich
0: aber
1: erst später, viel später festgestellt, weil ich das damals aufgeschrieben habe. Das ist sehr mysteriös. Also, Journey Through a Body, Throbbing Grizzle.

0: Ja, das war die Käthe Kruse von ihrer CD Les Sex Rouge mit dem Stück Von seinem Leib hab ich's geleckt. Eine tödliche Doris-Produktion, auch als ehemaliges Mitglied der tödlichen Doris. Eine wenig beachtete CD von 1997. Asaf, was hast du mitgebracht?
1: Ja, also ich habe jetzt noch zwei Lieder. Das erste Lied ist von sind Sonic Youth, die Alice Cooper covern. Ich habe sehr viele Lieblingsbands und Sonic Youth gehören dazu.
0: Ja.
1: Genau, und das Lied ist ja, finde ich, sehr gut gecovert hier. Und danach Primus, die auch bald in Köln spielen. Ich werde wahrscheinlich nicht hingehen. Genau, aber das habe ich so, als ich so 16 war, gehört damals. Und ich fand es auch toll. Deswegen fange ich einfach mal an, ohne...
0: Die Stücktitel brauchen wir noch.
1: Ach so, Is It My Body?
0: Ah, okay.
1: Stimmt, genau. Das nächste Lied heißt Shake Hands With Beef. Es geht darum, Vegetarier, die ab und zu mal Fleisch essen.
0: Okay.
1: Genau.
0: Nicht schlecht.

0: Ja, außer mir keiner am Mikrofon. Primus haben wir gerade gehört und Stefan.
1: Nur so als Ansprache.
0: Ach so, sehr schön. Nee, ich dachte mir, also ich hatte jetzt die Auswahl zwischen zwei Sets. Einmal Olivia Newton-John, Let's Get Physical und Queen Body Language. Oder das, was jetzt kommt. Nämlich ein bisschen funky, ein bisschen, wir starten gleich ins Techno-Drum-and-Bass-Wochenende mit den nächsten Sendungen. Und da dachte ich mir, da wäre doch jetzt perfekt. Family Five, bring deinen Körper auf die Party.
1: Das ist doch eher Duff.
0: Körper? Nee, das ist von Family Five, die erste Maxi-Single. Da, ich sehe da Nicken im Hintergrund. Gefolgt von meinem persönlichen
1: Covered.
0: Lieblingspartystück, aber ich werde heute leider keinen Breakdance oder so mehr machen. Beastie Boys, Shake Your Rumpa. Ja, und damit würde ich auch eigentlich dann loslegen wollen. Ihr guckt alle so fragend, aber ich mach's trotzdem.
1: Bin gespannt.

0: The Bütsche Boys.
1: The Bütsche Boys, Fortuna.
0: Ja, da sind wir auch schon fast am Ende unserer achtstündigen Rundlaufsendung zum Thema Körperteile.
1: Das kam mir auch vor wie 8 Stunden. Wie 4 Stunden?
0: Das liegt an den Temperaturen einfach. Es sind einfach Körpertemperaturen hier im Studio.
1: Ja. Soll ich noch was sagen?
0: Ja, bitte.
1: Ja, das war jetzt sehr heftig, was du gespielt hast. Und also so zum Tanzen und so. Und ich spiele jetzt was, wenn man vom Tanzen nach Hause kommt und durch die Nacht geht. Und das ist ein Stück von Luc Ferrari. Und das ist ein französischer Titel, den ich hier nicht aussprechen möchte. Aber ich habe es übersetzen lassen von Walter Benjamin, der ja auch Baudelaire und Proust übersetzt hat. Und er hat mir gesagt, das Stück heißt »So geht die Nacht in meinem vielgestaltigen Kopf weiter«. Und damit entlassen wir die sehr verehrten Hörer von 674 FM und unser fantastisches Publikum hier im Sender, die ja wirklich ausgeharrt haben in dieser brüllenden Hitze. Und ich wünsche euch allen eine wunderbare Nacht.

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0: Tja, live vom Weiher am 31. Oktober 2016, Halloween. Remy Mateng ist im Studio. Die Sendung heute heißt Palma Centauri und im Hintergrund hört ihr schon jemanden sich räuspern. Das ist mein Gast heute.
1: Hallo.
0: Ja, ein geheimnisvoller Gast. Im Studio ist heute Christoph Esch aus Düsseldorf, ein DJ, den ich vor einiger Zeit mal kennengelernt habe, der einen tollen Sound macht. Wir haben uns kennengelernt auf dem Nachtflohmarkt.
1: Genau.
0: Da hast du so ein bisschen den Soundtrack für die Verkäufer gemacht, sozusagen, die Unterhaltung, das Musikbett über von nachmittags bis nachts quasi, ne?
1: Genau, ja.
0: Ja. Ja, du kommst woher?
1: Ursprünglich jetzt.
0: Ja. Ich frage natürlich extra, wir sind hier in Köln. Mein Gast kommt aus Düsseldorf.
1: Ist aber kein gebürtiger Düsseldorfer.
0: Ist aber kein gebürtiger Düsseldorfer.
1: Aus dem kleinen Saarland.
0: Ja.
1: Über Umwege von Karlsruhe dann nach Düsseldorf.
0: Ja. Wunderbar. alles klar, aber jetzt wohnst du in Düsseldorf und legst unter anderem in Düsseldorf auf, aber auch ab und zu in Köln.
1: Genau, also das waren diese Märkte, die Nachmittags-Frühabend-Geschichte, momentan seltener jetzt Club, haben demnächst mal wieder was, 10. November im Cube.
0: Ja, kannst du uns dazu noch ein bisschen was sagen? Was ist das?
1: So viel auch noch nicht sagen. Also, die Veranstaltung heißt Mitte.
0: Ja.
1: Wird von den Jungs von Eisenbahn, ist ein Label in Düsseldorf gemacht und ich bin mit einem Kumpel als Gast dort eingeladen worden.
0: Alles klar, das ist Donnerstag, der 10. November.
1: Genau.
0: Und der Laden ist Cube.
1: Ist Cube, ja, in der Altstadt.
0: In der Altstadt von Düsseldorf, wunderbar. So, ihr hört schon im Hintergrund, beginnt schon so ein bisschen Musik. Wir werden heute zwei oder drei Stunden entspannten elektronischen Sound machen. Wir machen es ein bisschen ruhiger als sonst, also heute weniger treibend und relaxed. Der Herbst ist schon weit fortgeschritten sozusagen. Es wird kälter draußen und nehmt euch eine Tasse Tee, freut euch auf heute Abend. Später wird es ja dann auch noch mal ein bisschen, gibt es ja auch noch mal ein bisschen was zum Feiern, wenn man rausgehen möchte. Aber fürs Erste lullen wir euch auf eurer Couch ein und Christoph macht die erste Stunde, danach melden wir uns nochmal kurz und dann mache ich nochmal eine Stunde und dann schauen wir mal weiter. So, Christoph, dann würde ich mal sagen, leg mal los.
1: Okay.

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1: Ja, das hörst du. Am Montagmorgen, den 28. Juli. Der 28. Juli, ja, mein Gott, was soll daran Besonderes sein? Ja, das ist schon was Besonderes, weil ich bin gerade eben 65 Jahre alt geworden. Mein lieber Schwan, mein lieber Scholli.

So, und da habe ich mir natürlich gedacht, machst du überhaupt Radio? Manchmal ist man ja in Urlaub. Habe ich gar nicht lange überlegt, wenn dieser Tag mal genau auf den Montag, den 28. Juli fällt, ja, dann machst du eine Sendung und irgendwie wird man ja da auch, ja, ein bisschen nachdenklich, ne? 65, das ist schon so eine stramme Nummer, ne? Man geht halt auf die 70 zu und irgendwie wird man auch ein bisschen sensibel, denkt drüber nach, wie ist das Leben denn schon gelaufen und was kommt denn da noch und überhaupt und ja, müsste ich ja lügen, wenn man da nicht schon ein bisschen sentimental wird. Das heißt, es gibt heute ein sentimentales, philosophisches Muschelradio. Guten Morgen, Muschelradio hier. Mit drauf gehst du nicht. Am 28. Juli, 5 Uhr und 2 Minuten.

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1: Ja, ist es nicht schön. Guten Morgen, Muschelradio hier auf 674 FM mit Rolf Kistel, nicht? Am Montag, den 28. Juli. Ich bin Löwe, bin genau jetzt eben gerade 65 Jahre alt geworden und deswegen werden wir heute ein spezielles Muschelradio hören. Ich werde so ein bisschen Soundtrack machen, so das, was mir einfach so einfiel, so in meiner Sensibilität und ach, jetzt wirst du schon wieder 65, mein Gott. Ach, nee, eigentlich ist das nicht so schlimm. Also es könnte langsam schon aufhören. 65 ist auch noch ein tolles Alter, aber man geht ja ganz klar auf die 70 zu. Da gibt's gar nichts. Das heißt, wir hörten am Anfang so heißt doch die Sendung, so Holzradio. Wir werden heute Holzradio machen, den ganzen Morgen. Alles, was mich so, ne, als kleiner Dötz, sagt man ja, was man so damals gehört hat. 1960, 61, 62. Es gab ja auf dem Dorf, ne? Ich komme ja aus dem Dorf, dörflicher geht es nicht, aus Niederkassel-Lülsdorf. Und da gab es die Raffinerie aus Wesseling, die war auf der anderen Rheinseite. Also ganz klar, vom Rhein komme ich. Ne? Und bei uns im Ort war auch groß angelegt Feldmühle, das war eine Fabrik und da haben auch alle gearbeitet, da haben alle ihre Brötchen verdient, wurde dann später Dynamit Nobel, da bin ich dann auch da reingekommen, hat meine Lehre gemacht und was ich sagen wollte ist, dass natürlich der Krieg da auch eine Rolle spielt und naja, die 60er und das war schon eine Art Lebensfreude, weil die Menschen da den Krieg überstanden hatten, weil das war schon ziemlich schlimm, gerade da, weil die Industrie da war und da hat man wirklich bombardiert wie bekloppt und mir fällt da meine Oma wieder ein, die erzählt hat, dass der Opa aus dem Krieg kam, der hatte Fronturlaub und meinte, hier ist es ja schlimmer wie an der Front. Also die haben da wirklich was ausgehalten. Und die 60er, Lebensfreude, die Amerikaner waren natürlich die Freunde, die amerikanische Musik auch und das soziale Leben, das spielte sich in der Kirche und in den Kneipen ab, habe ich glaube ich vor ein paar Wochen auch schon mal so erzählt. Und da gibt es einen Soundtrack zu. Ich bin Sohn eines Dorfmusikanten, ne? Der war Hans Dampf in allen Gassen. Und deswegen habe ich wahrscheinlich was Musikalisches irgendwie drin. Auf jeden Fall in den Kneipen gab es die Musikboxen und das war mein Ding, ganz klar. Und zu Hause nicht so viel Platten, aber man ging ja auch gerne aus und man hat sich des Lebens gefreut. Und irgendwie mache ich jetzt mal so ein paar Liedchen, die da genau hingehören, was auch meine Mutter immer getrellert hat. Das ist nämlich hier so ein tolles Stück von der Theatercrew von Heinz Erhardt, genau. Das ist nämlich die Friedelhensch und die Zypris. Und da gibt's dieses Lied, das legendäre Egon.
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Wahrscheinlich war der Egon so ein Typ hier, so ein Vagabund, ne? Der konnte nicht bei einer bleiben. Ach ja. Und das sind so die zwei Liedchen, die ich mir so einfach, die auch meine Mutter getrellert hat. Das waren die Hits damals. Und das lief das Radio und das lief in jedem Haushalt. Das heißt, wir wohnten an der ersten Straße da am Rhein. Man nannte das Unterdorf. Das war also das Urdorf, ne? Und da gab es halt eine Straße. Und dann, wenn man da lang ging, da hörte man überall Radio Luxemburg. Was anderes war das nicht. Da hörte niemand was anderes. Ja, aber die Leute da auf dem Dorf, die hörten nicht nur solche Schlagermusik, sondern meine Mutter vor allen Dingen, die fand auch eins total toll. Und das hören wir jetzt. Und das finde ich auch noch total toll. Für immer und ewig.

0: Ja, die Abläufe, die waren immer gleich. Mann und Frau gingen arbeiten in der Fabrik und dann
1: gab es am Wochenende
0: die freie Zeit und am Sonntag, bei uns jedenfalls, wurde sonntags dann immer zur Oma gegangen, weil die Oma, die hat nämlich dann immer Kuchen gebacken und das war dann der Familientreff. Das war dann so der Wow-Wow-Treff. Da wurde dann philosophiert und ein Fläschchen Bier getrunken. Und man saß dann am Rheinberg, das ist wie heute, also das, wenn ich am Rhein bin, meine Cousine, die wohnt immer noch genau da an dem Haus, also ich war jetzt letztens mal wieder zu Besuch, meine Cousine ist wie meine Schwester. Wenn ich das heute noch höre, die Geräusche vom Rhein, dann bin ich einfach zu Hause, das ist so. Ja, und dann saß man da und hat da einen Kuchen gegessen und abends gab es eine Flasche Bier, ne? Und dann musste man sehen, dass man entweder da blieb, noch frühen Abend, oder nach Hause ging, weil da kam was ganz, ganz, ganz Wichtiges im Fernsehen.

Ja, guten Morgen, Mischelradio hier auf 674 FM. Wir hören gerade den Nachkriegssound. Ich feiere nämlich hier gerade meinen 65. Geburtstag. Noch ganz warm, ich bin es gerade erst geworden. Und deswegen hören wir hier so ein bisschen so einen Soundtrack. Ich denke halt laut, manchmal, wenn ich hier irgendwas erzähle. Viel vorbereitet bin ich ja so wie immer nicht. Und ja, die Musik kam halt aus der Musikbox oder halt zu Hause aus dem Holzradio. So heißt auch die heutige Sendung. Das war schon alles toll hier mit Fats Domino. Da Elvis kam ja auch schon mal, den haben wir aber heute mal nicht dabei. Ja, und da wurde ich als kleiner Dötz, wurde ich dann schon mal vors Radio gesetzt bei meiner Oma, wenn meine Mutter arbeiten war, damit ich keinen Unfug machte. War auch überhaupt kein Problem. Ich hätte stundenlang da am Radio sitzen können. Da wusste die auch so, der macht da keinen Mist. Und dann kam auf einmal die Revolution. Ich sehe es jetzt noch und es wurde auch immer mal wieder erzählt, so wenn die Familie zusammensaß. Da kam aus dem Holzradio die Rebellion pur. Die Jugend, die jungen Menschen, die hatten überhaupt gar nichts zu sagen, weil die Jugend musste erstmal schön den Ballfach halten und dass sie überhaupt mal mitsprechen durften. Auf einmal war das anders. Da gab es doch wirklich Musik, das war die Beatmusik. Hast du schon mal was von der Beatmusik gehört? Ja, ist nichts für uns. Wir hören lieber schön unsere Schlager und so was. Und da kam auf einmal aus dem Holzradio dieser Box, aus diesem so beigen Stoff da am Radio. Und da kam auf einmal junge Leute, die haben gesungen, yeah, yeah, yeah. Und das weiß ich jetzt noch, also dieses yeah, yeah, yeah alleine, das war schon der totale, das war eine Unverschämtheit. Das war respektlos, ganz klar. Die Beatles, natürlich. She loves you, yeah, yeah, yeah. Und ich bin dann so ausgeflippt, dass meine Oma kam und hat gesagt, hier, was ist hier los? Hat das Radio ausgemacht, aber dann bin ich noch mehr ausgeflippt. Dann hat sie es wieder angemacht, habe ich ins Laufstellchen gestellt und das Laufstellchen, das war festgebunden, so an irgendwelchen Gummibäumen. Ich habe das Ding wohl da durch das ganze Wohnzimmer geschoben. Da war Rebellion angesagt, haha, da kam die

immer noch klasse, auch das Gitarrensolo in der Mitte. Das war die Revolution. Die Jugend rebellierte und da war kein Halten mehr. Und die Älteren haben natürlich gedacht, hey, Moment, was ist denn hier los? Wir haben ja unsere Jugend nicht mehr im Griff. Und je mehr die sich geärgert haben und dagegen waren und auch in der Kirche sonntags, ne, beim Hochamt, da wurde gegen die Jugend, gegen die Beatmusik, die Verrohung und bla, bla, bla, kennen wir ja alles. Und je mehr dagegen gewettert wurde und je mehr der Sound dann immer mehr aus dem Radio kam, desto mehr wusste die Jugend ganz genau, ja, das ist unser Ding. Ja, und dann kam auch noch die Soulmusik im Radio, also ehrlich.

Ja, und es kam sogar noch schlimmer für die Älteren, weil da wurde dann auf einmal sogar eine Bildzeitung angekündigt. Es gibt jetzt eine Fernsehsendung für die Jugend. Eine halbe Stunde. Und das war der Beat Club. Beat Club, da saßen alle. Vor Samstags nachmittags um 16 Uhr kam der Beat Club. Mein Gott. Musik aus England und Amerika. Und ich spiele jetzt mal die allererste Erkennungsmelodie von dem Beat Club. Die spätere, die kennen wir ja alle, ne? Mutmosaik. Aber hier, das fing erstmal hier mit diesem Stück an. Wie heißen sie denn nochmal? Wie heißen sie denn? Sounds Incorporated mit Rinky Dink. Also, erster Beat Club.

So, ich spiele jetzt mal so ein kleines Potpourri, Musik der 60er aus dem Beat Club und von Radio Luxemburg.

Der Soundtrack Mitte der 60er aus der Musikbox in der Kneipe oder Radio Luxemburg, was man da so hörte. Ich könnte das jetzt alles aufsagen, wann wer was gespielt hat und so. Das habe ich aber keine Lust und keine Zeit für. Das kann man alles nachlesen, weil ich bin ja bei Mixcloud voll dabei. Ne? Außerdem haben sie alles schon zusammen. Was ich hier heute nur bieten kann, ist tolle alte Musik. Ich habe auch ein bisschen rumgekramt. Ich könnte jetzt jede Menge Hits spielen, die sowieso alle kennen. Aber irgendwie, ja, ich wollte halt da so die Bonbons, die man vielleicht vergessen hat. So vom Soundtrack, nicht wahr? Ich mache zwischendurch mal hier Pause und mit der Musik und dann denke ich zwischendurch mal laut. Nach Herb Alpert und vorher hörten wir, ach ja, jetzt muss ich doch eigentlich wieder anfangen. Hörten wir gerade eben Bert Kempfert und sein Orchester. Der ist ja in Deutschland bekannt gewesen und. Aber der Bert Kempfert, der hat noch ein ganz anderes Lied komponiert und das hören wir nämlich danach. Und dazu kann ich sagen, dass der Gitarrist von der Bonanza-Melodie, der Tommy Tedesco, dass der auch an dem nächsten Stück bei Frank Sinatra's Strangers in the Night die Gitarre spielt und dann später bei Mamas and the Papas und bei Frank Zappa und. Der gehörte nämlich zur berühmten Wrecking Crew, die sich dann geformt hat. Ein Kollektiv aus Wahnsinns-Studio-Musikern, die überall irgendwo zu finden sind, wenn man da mal nachguckt. Das muss ich doch jetzt noch sagen. So, wenn wir in der Kneipe mal waren, da war ich immer der, der die Leute genervt hat. Die sollen mir doch mal, ich weiß gar nicht, 10 Pfennig oder 50 Pfennig geben, damit ich dreimal die Musikbox wählen kann. Und dort haben die auch alle bereitwillig gemacht. Man kannte sich ja da, war ja Dorf, der Jupp und der Heinz und die Frau Dingens und so, ne? Und dann sagten sie, ja, du kannst machen, was du willst, aber du musst mindestens einmal Heino spielen. Ja, aber Heino spielen wir jetzt wirklich nicht. Aber was sie immer sagten, das war halt Frank Sinatra. Das haben alle, das war ja auch so bei der Musikbox, das hörte man ja manchmal dann am Abend 5-10 Mal. Wenn das gewählt wurde, dann lief das. Und die Leute haben dann die Stühle und Bänke so auf die Seite geschoben, dann wurde dann immer getanzt. Ach, das war schon schön, ne? Und jetzt hören wir die Stimme, die mich schon damals irgendwie beeindruckt hat.

Was man auch in den Kneipen, Abenden, Tanzabenden bekam, war die Liebe. Gerade wenn sowas so lief, da haben die dann alle eigentlich schon getanzt und so, da konnte man sehen, wie, ja, es war schon gefühlvoll, ne? Und gerade das Lied hier, die Stimme überhaupt, The Voice, Frank Sinatra und Musik von Bert Kempfert, nicht vergessen. So, aber danach, ne, Musikbox, da war ja noch viel anderes drin, außer noch Schlager, die wollen wir heute auch nicht so berücksichtigen. Aber es gab ja auch Bands, die waren so wie die Beatles, hat mein Bruder mir dann immer erzählt. Ja, in Deutschland gibt es auch Bands wie die Beatles. Und der ist dann abends irgendwann mal nach Köln gefahren und hat die Lords gesehen, live.

Ja, und es wurde natürlich gewettert, immer noch mit so einer Musik, Ballerballer, aber das hat, ja, wie ich schon sagte, im Dorf auf der Straße, alles hörte Ballerballer, ist doch vollkommen klar. Und der Pastor in der Kirche, der wetterte dagegen, die Verrohung der Jugend und so. Ja, Pastor, das kam aber dann noch schlimmer für dich und für alle, denn dann gab es die Bravo. Und das war dann der Aufreger überhaupt. Erstmal, ja, die Zeitung für die Jugend, das konnte man ja noch akzeptieren. Aber da war ja auch die Rubrik vom Dr. Sommer. Und da konnte die Jugend irgendwie ihre Probleme, auch sexueller Art, wie das denn so ist und so. Da konnte man da seine Briefe hinschreiben und seine Probleme schildern. Und der Dr. Sommer hat dann immer schön geantwortet. Aber das war natürlich, also meine Oma hat gesagt, das Revolverblatt, also das Revolverblatt. Und ich bekam immer eine Mark Taschengeld. Und donnerstags auch immer. Und da gab es auch immer die Bravo. Klar, die musste jeder haben. Aber meine Mutter sagte, sag bloß nicht der Oma, dass du immer die Bravo kaufst. Ja, der Pastor predigte sonntags im Hochamt, das ist der Untergang des Abendlandes. Ja, also wirklich jung, Pastor und alle die da irgendwie mal meinten. Leute, es kam noch schlimmer.

0: Ja, die Rolling Stones. Da war der Spaß dann vorbei. Die waren wirklich unmöglich. Ne? Die traten ja in ihren normalen Klamotten auf. Die hatten keine Bühnenanzüge mehr und sowas. Die waren echt verboten.
1: Ja, Satisfaction.
0: Die Rolling Stones. Also da lief dann alles Sturm. Da kam dann alles zusammen. Ne? Der Frust der Jugend und sowieso. Und der junge Herr hier, der reißt das Maul auf. Mit dieser schneidenden Gitarre. Also dieser Anfang von diesem Stück, das ist eine Fanfare. Das ist vielleicht wahrscheinlich eine der besten Gitarrenriffs überhaupt, Keith. Ich habe extra eben wieder aufgepasst, solange wie ich Platten auflege, wenn ich das da mal aufgelegt habe, dann muss der Anfang kommen. Wehe, den verschnuddelt irgendeiner. Der kriegt dabei hinter die Löffel. So reinblenden, ne? Das ist unmöglich. Das muss so kommen, dass alle erstarren. Ich liebe das immer noch. Und dann, ja, gesellschaftlich und was er da alles anprangert. Und dann hast du eine neue Freundin, willst da mal Sex haben. Und da geht das nicht ganz zum Schluss bei dem Stück, weil das Mädchen gerade ihre Tage hat. Och, jung, war das damals schwierig. Was hören wir hier? Muschelradio hier auf 674. Muschelradio hier. Mit Rolf Kistenich, 6.27 Uhr. Ich denke gerade laut, weil ich bin gerade 65 geworden. Deswegen erstmal ein bisschen mehr Respekt. Ne? Klar, ab 65 fordere ich das hier ganz klar ein. Spaß muss sein. Ja, wir gehen weiter hier im Sound. Ich habe den Kopfhörer auf volle Pulle. That Rocks.

Kopfschussradio mit Rolf Gistlisch. Mein Bruder, der kam dann nach Hause irgendwann mal und hatte sich von seinem Lehrgeld ein Tonbandgerät gekauft, von Grundig. So, und das war natürlich ein Heiligtum. Und er hat zu mir gesagt, da darfst du nicht dran gehen, ne? Auf gar keinen Fall. Und er hat dann mit Mikrofon, hat er von Mittelwelle dann Musik aufgenommen und ich saß immer daneben und musste natürlich den Mund halten, weil war ja gerade Aufnahme. Und der Deckel von diesem Tonband, den hatte er selbst so beschriftet mit Bandnamen drauf, Beatles, Rolling Stones und was da sonst alles noch so in war. Und eine Band, die habe ich dann auswendig gelernt, das waren Dave, Dee, Dozy, Biggie, Mick und Titch. Und ja, und die waren auch damals Beat Club und so. Also wir machen weiter hier mit Beat Club und mit Musikbox und Radio Luxemburg. Ja, Dave, Dee, Dozy, Biggie, Mick und Titch.

0: Ja, Napoleon der 14. oder so, das war so ein Novelty-Hit, ein One-Hit-Wonder. Und das hörten auch immer alle und alle sagten, they're coming to take me away. Und das, man wusste ja, dass das dann ins Irrenhaus ging. Ja, wir sind hier beim Soundtrack der 60er Jahre
1: aus dem Holzradio.
0: Bei mir persönlich aufgewachsen in Lilsdorf, Niedergassel-Lilsdorf. Und ich habe da jetzt eben an was gedacht. Ich komme halt aus dem Dorf, Anfang der 60er, und da war ja nichts. Fernseher gab es ja auch noch nicht mal. Ansonsten hatten die Leute nur, wie ich schon sagte, die Kirche und die Kneipen, wo man sich dann traf. Und die Leute waren auch irgendwie abergläubig. Ne? Also wenn du nicht in die Kirche gehst, dann bringt das Unglück. Oder beim Nikolaus, wenn du da musst, erstmal vorher bla bla bla. Damit wird man irgendwie aufgezogen. Und es gab im September immer die Situation, dass da ein Landstreicher kam. Der zog so durchs Dorf. Das kann man so ein bisschen vergleichen mit dem Heft von Asterix. Asterix und der Seher. So, der kam dann da und von meiner Oma, das Küchenfenster war ziemlich niedrig, das heißt, da konnte man draußen stehen, ein bisschen Blabla machen. Da kam der Landstreicher und dann wurde der immer versorgt. Mit Essen oder vielleicht auch mit einem Schnäpschen und so. Und so hangelte der sich durchs Dorf, so gerade auf dieser Straße da. Das war der Charlie, so hieß der. Und dann, wenn der nicht kam, wenn der September kam und der und es wurde schon 15. und es ging so gegen Ende, dann haben die Leute wurden die Leute unruhig, hat schon einer den Charlie gesehen, weil wenn der Charlie nicht kommt, dann bringt das Unglück. So, und dann, vielleicht, das wusste der vielleicht auch, genau wie der Seher auch. Auf jeden Fall, wenn er dann kam, da waren alle erleichtert, dann bekam er noch ein extra Schnäpschen und aber hier noch was essen und das war so ein netter, brummiger Typ und der war immer lustig und alle, auch die Kinder, die haben sich immer gefreut, wenn der Charlie kam. Ja, so war es auf dem Dorf. Wo waren wir denn eben? Was machen wir jetzt? Ja, wir hören jetzt erstmal die Original, oder nein, nicht die Original, die Originalerkennungsmelodie vom Beat Club haben wir ja jetzt schon gehört. Und, aber es muss jetzt der Klassiker vom Beat Club und auch, glaube ich, am Anfang vom Musikladen, den wirst du jetzt auch hören. Das war jahrelang nicht zu bekommen und das haben alle geliebt. Das ist der Sound der Freiheit, für die Leute bedeutet hat, Beat Club gucken, Beat Club, Beat Club, Beat Club, Beat Club. Beat Club.

Samstags, nachmittags, da haben die Jungs meistens immer ihre Autos gewaschen. Die ganze Straße lang konnte man, wenn man anfing, oben bei dem Lebensmittelgeschäft Schuldner bis ganz unten zum anderen Lebensmittelgeschäft Heidenreich, glaube ich, hieß das. Dazwischen gab es dann die Metzgerei und da gab es alles drunter, der ganze Kram halt. Und die Jugend, die Jungs, die haben da ihr Auto gewaschen und poliert und wie das immer, das hat sein Auto geliebt, ist ja klar. Und der Sound dazu war immer Radio Luxemburg, immer. Da hat niemand was anderes gehört, sondern immer um 15 Uhr die großen 8 von Radio Luxemburg, moderiert von Frank Elstner. Da gab es einmal abwechselnd, einmal die Hitparade also der Deutschen und dann auch die internationalen Hits. Und die Deutschen, die wollte man eigentlich nicht hören, da gab es Udo Jürgens, Roy Black. Aber die deutsche Nummer 1, die war auch super, das stand fest. So, und wir hören jetzt auch da die Originalmusik. Da ist auf dem Cover sogar noch Frank Elstner drauf, auf der Single. Wir gehen also rein ins Dorf, 1965, 66 rum, hören die Erkennungsmelodie von den großen 8 und dann die super Nummer 1. Da waren wir alle stolz drauf. Die Nummer 1 von Deutschland ist spitzenmäßig. Aber erst mal die Einleitung.